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0: War das geil? Oder war das geil?
1: Ist das ein toller Typ.
0: Ey. Nicht wahr?
1: Mhm. Schön, dass wir ihn eingeladen haben.
0: Absolut. Mhm. Und es ist einfach so, dass man aus dem Fragen eigentlich nicht rauskommt, oder?
1: Nein, es ist auch ein spannendes Thema. Thema Zirkus hat mich als Kind schon fasziniert, fasziniert vielen anderen Menschen. Das haben wir fast vergessen zu fragen, aber... Ich habe ein paar Fragen wirklich noch offen. Vielleicht müssen wir tatsächlich noch eine Folgesendung mit ihm machen.
0: Bestimmt, du, den laden wir nochmal an. Ja. Aber wahrscheinlich geht uns das mit jedem so. Das haben wir bei Markus auch schon gedacht.
1: Ja, genau. Aber hier sind ja tatsächlich noch Fragen, wie zum Beispiel, mich hätte noch mal interessiert, gibt es wirklich Menschen, die Angst vor Clowns haben? Hat er das schon mal erlebt, dass
0: das
1: jemand schreiend rausgelaufen ist?
0: Das gibt es, ob ja. er es schon mal erlebt hat, ja. Mhm, genau. Das ist richtig. Also wir werden ihn bestimmt noch mal einladen und da gibt es noch mehr Fragen. Aber jetzt hören wir erstmal in diese Folge.
1: Genau. Daniel
0: Sperlich.
1: Sperlich. Oder als Clown Giovanni aus dem Zirkus Frank.
2: La Boulette! La Boulette!
1: Wir sind wieder dabei und wir haben heute und jetzt den Daniel da. Daniel ist Clown und ist vom Zirkus Frank. Wer in Hamburg zu Hause ist, kennt Zirkus Frank. Und wer Zirkus Frank schon mal gesehen hat, kennt auch Daniel als Clown Giovanni. Und ja, und wir haben
0: und
1: heute
0: wir
1: schon
0: hatten das
1: viel
0: Glück,
1: gesammelt.
0: Mit Daniel auch arbeiten zu dürfen.
1: Oh, das war geil.
0: Das war toll. Vor einem Jahr, als wir beide unsere Zirkusleidenschaft ausgelebt haben.
1: Die Zirkusleidenschaft haben wir ja schon länger. Wir sind ja nun auch von der Bühne und wir lieben ja alles, was Artistik und Kunst darstellt. Und letzten Endes, Daniel, ist es ja auch so, also Daniel Sperlich heißt er mit bürgerlichen Namen. Und wie soll ich dich jetzt eigentlich ansprechen? Giovanni oder Daniel? Ist Wurst, ne?
3: Wurst ist Wurst, kannst du dir gerade aussuchen.
1: Ist Wurst. Nein, also was ich immer toll finde, ist Kunst, die wirklich handgemacht ist. Mhm. Und das findest du ausschließlich fast nur noch im Zirkus.
0: Richtig.
1: Weil Zirkus ist ja, Daniel, unterbrich mich, wenn ich da falsch liege, ist ja völlige Körpereinsatz. Wenn ich dich da so sehe, und wir hatten ja dieses La Piazza gemacht zusammen in Hamburg. Ihr seid, und das zur Winterzeit, als dann auch noch anfing zu schneien. Hammer, ey, Hammer. Die sind ja morgens aufgestanden, haben den Schnee weggeschoben. Dann hatten wir noch einmal, wo der
0: er weiß sich das Gesicht. Er schwitzt jetzt schon wieder.
3: Ja, wenn ich schon wieder im Stress dran denke. Zelt eingestürzt, Schnee runtergeschippt, Zelt abgebaut, neues Zelt aufgebaut. Ach, das war schon.
0: Das ist irre, was ihr da leistet. Ihr seid ja ununterbrochen eigentlich am Arbeiten.
1: Ja, ja, und als ich zu guter Letzt erfahren habe, dass Kalle, also dein Onkel, und ihr seid ja alle irgendwie familiär miteinander verwandt, gesagt hat, der hat das Ding alleine aufgebaut, dieses La Piazza-Zelt. Ja. Da bin ich in Ohnmacht gefallen.
0: Wahnsinn. Oder ihr müsst euch vorstellen, das ist nicht ein kleines Zelt, das ist ein riesiges

0: ins Gesicht.
1: Siehst du? Das klingt wunderschön.
2: Mir kommen die Tränen, wenn ich das höre. Ich brauche dich ein bisschen mehr.
1: Wunderschön. So.
2: Ja, also es ist schon Hammer. Und auch bei euch, Zirkus Frank, ist es ja ähnlich. Ne? Ihr macht ja wirklich alles selbst. Ihr macht die Werbung selbst, ihr fahrt los und klebt die Dinger dran. Ja, da ist keiner für euch unterwegs. Ihr beauftragt niemanden, das kostet alles nur Geld. Weil auch da, man muss es ja bedenken, und auch da liege ich vielleicht falsch, das kannst du mir gleich sagen. Kohlemäßig, ihr seid keine Millionäre.
1: Nee. Weiß Gott nicht. Ne?
0: Wie denn auch, ne? Wir sind viele Mann, ne? Jeder will ein bisschen was sehen. Gut, wir arbeiten dafür hart, aber wir sind glücklich damit. Ne?
2: Genau.
0: Wir essen, wir trinken, wir können unsere Bezahlungen machen. Was und gesund, ne?
2: Und wie ist das mit der...
0: Mehr will man nicht.
2: Ja, und Familie, ist das alles Familie oder wie stellt sich das zusammen? Du hast mir auch mal gesagt, ihr ladet ja auch mal Gäste ein als Programmpunkte.
0: Ja, Artisten haben wir immer ein bisschen bei. Wir haben jetzt unseren Florian, der hat Rola Rola gemacht mit seiner Frau. Der war jetzt 8 Jahre bei
2: Rola Rola, sag's mir gleich nochmal, wenn du fertig bist, was es ist.
0: Und dieses Jahr haben wir ein komplett neues Programm. Da haben wir jetzt die Wolf Family, die machen auch 2 neue Nummern. Man will ja jedes Jahr auch ein bisschen anders haben. Ne,
1: für das sind aber keine Verwandten dann?
0: Nein, nein. Das sind
1: die Artisten. Ladet ihr von woanders? Genau. Aus anderen Ländern?
0: Die kommen aus Tschechei.
1: Ah, okay.
0: Und unser voriger Artist, der Florian, der kommt aus Italien.
2: Ach was?
0: Ja.
2: Okay.
1: Und als wir vom Jahr da waren, da hatten wir auch Leute aus Südamerika, ne?
2: Na, die hatten wir dieses Jahr auch.
1: Die hattet ihr dieses Jahr auch?
2: Aus dieses Jahr
1: war ich nicht dabei, deswegen.
2: Die dieses Jahr. Weil also nicht im Zirkus Frank, im La Piazza.
1: Ja, ja, okay. Ja.
2: Verwechselt er gerade die Zirkuszelte.
1: Ach so, Entschuldigung, ich verwechsel die Zirkuszelte. So kann's gehen.
2: So kann's gehen. Ja, aber Rola Rola, was ist das?
0: Das ist eine Rolle und ein Brett. Und auf das Brett tut man hin und her und man stapelt die Rollen.
2: Ja.
0: Und das ist richtig schwer.
2: Das ist nicht nur schwer, sondern ist auch nochmal...
0: Ich habe es selber mal gemacht. Ich habe es geschafft auf 3 Rollen.
2: Wow.
0: Gerade so.
1: Wow.
0: Und unser Artist, der hat das gemacht auf 5 Rollen und mit Drehen. Und er hat es auch mal gemacht auf 7 Rollen mit Drehen und hat sich auf die Rollen gedreht einmal mit das Brett. Aber der Mann der ist 45, der ist total kaputt auf die Knochen. Und da haben wir gesagt, Mensch, Florian, mach doch deine 5 Rollen. Das reicht. Ja, ist so. Weil 5 Rollen, da war er auch sicher. Bei 7 hast du richtig gesehen, wie er sich anstrengt. Aber nee, 7 brauchst du nicht. 5 reicht. Ist auch so. Mach mal 5 Rollen. Erstmal hat er so einen 2-Meter-Tisch, dann die 5 Rollen und dann dreht er sich da oben noch. Spektakulär. Der hat auf 3 auch einen Stuhl gehabt. 3 Rollen, das Brett und darauf hat er einen Handstand gemacht.
1: Oh Gott.
0: Aber das war spektakulär. Ne?
1: Das glaube ich. Aber sag mal, wenn du sagst, du hast auch mal auf 2, 3 Ebenen das gemacht, das heißt, du bist nicht nur Clown, du machst auch andere Dinge?
0: Ja, ich mache viel. Ich dreh Lasso, ich spuck Feuer.
1: Auch?
0: Ja.
2: Von Haus aus oder musst du dir da erstmal was... Musst du Petroleum trinken davor oder geht das von Haus aus?
0: Das muss man ja, ne? Um zu spucken, da nimmt man ja so eine Flüssigkeit zu sich. Ne? Schnaps würde auch ergehen. Hochprozentiger geht auch.
1: Ja. Und Musik machst du auch, ne?
0: Und Musiker bin ich
2: auch. Ja, du bist irre. Das habe ich. Oh, ich erinnere mich an unsere Jam Session da in der Garderobe bei uns. Wir haben ja eine Garderobe geteilt. Das ist ja sowieso eine geile Zeit gewesen. Wahrscheinlich mit die schönste Künstlerzeit, die ich hatte, weil ich habe ja schon viele Garderoben gehabt, wo wir alle lockere Leute waren und mit Berühmtheiten, die man kennt und so. Die sind ja auch sehr, sehr spaßig. Aber bei euch war es ja wirklich wild und geil.
1: Was meinst du mit wild? Das würde ich jetzt gerne
2: wissen. Nein, also nicht in dem Sinne, aber es kamen Leute rein. Es wurde da drin geraucht ohne Ende. Es wurde gesoffen. Es wurde geschrien. Es wurde gesungen. Es wurde sexuelle. Ich meine, ganz ehrlich, ich kam mir vor wie in den 80ern.
1: Du erinnert mich an meine Rock'n'Roll-Tour.
2: Ja, genau. Also,
0: darauf trinken wir ein.
1: Darauf trinken wir erstmal ein.
2: Ja, also die Sprache, die man dort spricht und die dann tatsächlich in irgendeiner Form noch benutzt wird, ist toll. Also ich habe mich sehr heimatlich gefühlt.
1: Schön.
2: Aber davon abgesehen, dass du ein wahnsinniger Musiker bist, auf einmal hattest du Gegenstände auf dem Tisch, das hatte ich Tanja dann auch gesagt, irgendwo eine Flasche, da irgendwo, und einfach immer fängt er an, so eine Samba-Nummer drauf.

0: mit seinen komischen zwei Stöckern. Da habe ich gedacht, und er sagt, er ist Schlagzeuger. Das war ja schon eine Virtuosität dahinter. Irre. Ja. Irre. Also die Bescheidenheit dahinter ist ja auch ganz klar, weil ihr kennt ja Leute, die wirklich vieles können. Und was, ja. Und jetzt rede ich fast nur die ganze Zeit, aber ich muss es mal kurz erzählen.
1: Ja, ich würde auch gerne was fragen diesbezüglich.
0: Gib mir nochmal eine Chance. Ja. Gib mir nochmal eine Chance. Und zwar, was ich auch beeindruckend finde, weil du gesagt hast, ihr habt das mit dem Roller-Roller probiert. Roller-Roller wahrscheinlich heißt das. Ihr, als wir bei uns diese beiden, die aus Armenien hatten, diese der an der
1: Wippe?
0: An der, wie heißt das nochmal?
2: Schleuderbrett.
0: Dieses Schleuderbrett, genau. Da hatten die, hattet ihr, du und Giovanni, das ist ja dein Cousin, wenn mich nicht alles täuscht, oder wie seid ihr familiär miteinander verbunden?
2: Ja, Giovanni.
1: Er ist Giovanni.
0: Cristiano.
1: Jetzt kriegst du wieder Cristiano. Alles durch Tüdel. Guck mal, so weit ist er schon.
0: Welcher Giovanni? Die heißen alle Giovanni,
1: ich
0: Cristiano.
1: Und ich?
0: Die heißen Yoshi. Die haben alle einen Namen. Man muss sie nur auseinanderhalten. Also, du und Cristiano, habt ihr dann auf dem Schleuderbrett auch probiert? Also, es finde ich irre. Ein Normalo würde sich das nie trauen.
2: Ja, man kennt es nicht anders. Ne? Wir wurden da reingeboren, wir haben alles schon gemacht. Und manchmal mussten wir auch einfach machen. Da fällt er aus, dann hopp rein und machen.
1: Mhm. Okay, ne? Das würde zu meiner Frage passen. Habt ihr das richtig gelernt oder guckt ihr euch alles nur ab?
2: Ja, wir gucken uns viel ab und lernen tun wir uns alles selber. Ne?
1: Ja.
2: Genauso musiktechnisch habe ich auch alles selber.
1: Das ist
2: Gitarre habe ich mir gelernt vor Langeweile. Ich wurde nur halt draus schlau. Musik ist ja eigentlich viel Mathematik. Und dann habe ich mir vier Akkorde gelernt, C, A-Moll, F und G zum Beispiel. Und da kannst du ja 1000 Lieder mitspielen.
1: Genau, das langt erstmal.
2: Ja, und dann, und was du in C spielst, spielst du dann in G und
0: ja,
2: G, E-Moll, C und D.
0: Ja, dann kommt die Rhythmik dazu, dann kommt also dieses aus dem Kopf, also was ja auch war in der Jam-Session, dann hat dein Bruder, Cousin oder wer auch immer aus der Familie.
1: Dein Verwandter.
0: Gino war das, der da saß und die Gitarre gespielt hat, haben wir alle zu dritt gesungen und wir haben mehrstimmig gesungen, was ich auch geil finde.
1: Das kriegen die einfach hin, ne?
0: Ja.
1: Also da gehört doch Talent dazu.
0: Also ich kann das ja. Ich kann ja mehrstimmig singen, das ist ja für mich ein leichtes. Aber es ist eine Wonne, Freunde zu finden, die es können.
1: Ja.
0: Weil wenn du normalerweise mit Sängern zusammen bist, also zumindest ein bestimmter Bereich von Musikern und Sängern, die können es nicht. Die schaffen es nicht mal eben, eine zweite, dritte Stimme zu singen.
1: Da gehöre ich zum Beispiel zu. Ich kann es nicht.
2: Ich bin auch zweite Stimme oder so, bin ich sehr schlecht.
0: Ja, aber du hast es trotzdem sehr gut
2: mitgesungen. Bei leichte Lieder ist es in Ordnung. Aber der Gino singt wirklich eine sehr gute zweite Stimme. Also wenn wir zusammen Musik machen am Lagerfeuer, die Gitarre, ich und er, dann da hören sie alle schon gerne zu.
0: Ja, also wir hatten ja auch schon drüber gesprochen, also wir wollen ja mal was zusammen probieren musikalisch, aber das passt ja jetzt nicht hundertprozentig hier hin. Aber grundsätzlich von dem ganzen Ding her ein großes Chapeau an euch für die Leistung, die ihr bringt und kein Mensch weiß das tatsächlich. Man sieht euch ja teilweise nur in der Stadt irgendwo stehen und was dahinter steckt. Man denkt sich, okay, die holen sich vielleicht irgendwelche Studenten, die da mithelfen. Oder
1: nee, nix.
0: Nein, Freunde, die machen wirklich alles alleine. Die schaffen es sogar auf Toilette zu gehen in der kurzen Zeit, die sie haben. Das ist, die schaffen das alles.
2: Manchmal reicht auch nur eine Stunde Schlaf, ne? Und dann geht's schon wieder los.
0: Das ist ein Hammer. Und zur Winterzeit, wenn ich bedenke, was da für technische Aufwendungen ja auch passieren, damit es dem Publikum gut geht. Wir hinten in der Garderobe haben ja gefroren. Ich kam teilweise in die Garderobe rein und ich hatte einen Atem vor meinen Augen. Ich kam mir vor wie in Sibirien teilweise. Ich habe mich mit Jacke und Mantel geschminkt, damit ich nicht erfroren oder frieren würde. Aber fürs Publikum wird alles getan. Und diese Heizkörper, die kosten ein Vermögen. Ich habe es mir mal sagen lassen, was das am Tag kostet. Eine Heizung, ein Dusender, glaube ich, oder sowas. Ne?
2: Na, das sind ja die ganz grobe.
0: Die wir jetzt
2: du
0: hatten.
2: Sprichst jetzt vom La Piazza. Ne?
0: Speziell
2: diese Zelte zu heizen, du musst ja denken, das sind ja Riesenzelte. Ne?
1: Da gehen über 1000 Leute rein, ne, ins Piazza?
2: 1300, ja.
1: Na, guck mal, Wahnsinn.
2: Ja, und da geht schon ganz schön Heizöl drauf. Ne?
0: Also genau.
1: Muss man ja auch rechtzeitig anstellen. Das kannst du nicht erst kurz vorher machen, bevor die Leute kommen.
2: Und dann hatten wir auch so viel Ärger. Dann sind die Heizungen ausgefallen. Dann weißt du ja, Yoshi hat dann bis kurz vor die Vorstellung noch rumgeschraubt und geguckt, dass das alles wieder funktioniert.

0: Und das könnt ihr auch noch alle. Ihr seid auch, also obendrein auch noch technisch sehr begabt. Ich finde das phänomenal.
1: Als mir Yoshi, also Huberti, dann sagte, dass der Bagger mal kaputt gegangen ist und dann hat er ihn repariert und dann wie jetzt, an welcher Stelle?
0: Wie, du hast ihn repariert?
1: Also ihr macht wirklich alles. Das wollte ich nur damit betont haben, weil wenn er auch noch Bagger und ihr ja auch wahrscheinlich an euren Geräten arbeitet und repariert, ihr lasst nicht für alles sofort jemanden kommen.
2: Ich meine, wir sind ja auch keine Millionäre, ne? Was reparieren zu lassen, kostet ja auch immer Geld, ne? Oder wenn wir was bauen wollen, wir schweißen selber, wir reparieren selber. Wir holen da nicht einen Schweißer, der schweißt uns mal kurz was. Mm. Das machen wir alle selber.
1: Ja, und ihr seid wahnsinnig mutig.
2: Wir lackieren, wir machen alles.
1: Ja,
2: dass die Fahrzeuge sauber sind, das machen alles wir.
1: Ja, eben. Das ist es, liebe Freunde, das ist es wirklich. Und es ist faszinierend, in dieser Welt reinzuschnüffeln. Man gehört eigentlich nie zu dieser Welt. Also wenn man so ein Typ ist wie ich, sagen wir mal, ich bin ja Confrancier für La Piazza gewesen, aber man gehört einfach nicht zu diesen Menschen. Das ist einfach, man wird adoptiert in irgendeiner Form, man wird dann nett umarmt und begrüßt, aber wehe dem, man baut Scheiße, dann hat man auch wirklich Probleme an der Backe. Ja.
2: Aber ich muss sagen, du passt sehr gut rein bei uns.
1: Danke. Ja, Mensch, also das
2: also
1: ist
2: spannend. Also wo du die zwei Shows nicht da warst, da wollte ich heulen.
0: Echt?
2: Ja, auch war ganz grausam. Es hebt das Programm ganz anders, wenn Fabrizio da ist, der hebt das Programm hoch, der nimmt die Leute mit, das ist einfach Wahnsinn.
0: Das kann er, das hat er seinen Lebtag schon gekonnt, das hast du.
2: Und das sind wieder Sachen, das kann ich zum Beispiel jetzt wieder nicht so, weißt du?
1: Ja, das hat auch was damit zu tun, also ich bin halt so reingewachsen. Ich mache ja auch meine Musik seit frühester Kindheit und ich glaube, man muss auch reinwachsen. Mhm. Daniel, wie ist denn das eigentlich? Ihr seid dort ja wirklich von seit Geburt. Und ihr seid ja seit Geburt auch unterwegs. Und ihr werdet auch sehr früh in Themen mit reingezogen. Also mit Aufbau ja eher wahrscheinlich weniger. Aber was weiß ich, also was macht man denn so als Kind?
2: Man spielt rum.
1: Okay, man spielt
0: rum. Die Zeit hat man dann doch noch.
2: Ja, es ist, muss ja denken, Zirkus ist für, so wie jetzt bei unseren Kindern, die wir da haben, reiner Spielplatz. Die jonglieren, die machen Rola, die Erbsen, die ist jetzt 7. Die macht Kautschuk, die springt von, die geht hoch auf Seile und.
0: Selbstverständlich, ne?
2: Ja, und die können schon richtig was. Also aus Spielerei wird da was, dann siehst du, der Talent ist da und dann da. Ja. Dann förderst du es ein bisschen und dann wird daraus was.
1: Ja.
2: Und so war es ja bei uns auch, ne, als Kinder. Ich habe früher jongliert, ich habe, gut, Feuer schlucken durfte ich noch nicht, ne, das habe ich aber dann im Älteren, dann, ne, wo ich älter war, gemacht. Aber jongliert, Rola gemacht, Lasso gedreht, den ganzen Tag. Den ganzen Tag war ich nur im Zelt.
1: Wie
2: so wie Playstation spielen gab es bei uns nicht.
1: Wie ist denn das, wenn ihr jetzt...
0: Das sowieso noch nicht.
1: Also ihr kommt zwar selten dazu, aber wenn ihr mal Fernsehen guckt, ihr guckt ja meistens jetzt YouTube und sowas, das ist ja euer Spaß auch nicht so.
2: Nee, die Kinder auf Audi.
1: Also erinnerst du dich noch unsere kleine Lilia, die da in diesem von der Familie Türkejew, die Kleine?
2: Das war der Wahnsinn. Und die das war ja, sie Talent. Waren ja auch viel in Supertalents in Kroatien und so, so ein Kram. und haben ja auch gewonnen sogar, glaube ich.
1: Richtig.
2: Und du musst ja denken, das Kind ist 11 Jahre alt, ne, oder 12.
1: Sie ist noch früher angefangen.
2: Ja, und,
1: sie war 8 oder sowas, als sie in der Talentshow gewonnen hat.
2: Und da musst du ja denken, das ist ein Kind und arbeitet besser wie manch Erwachsener. Ne?
1: Irre.
0: Die haben ja auch Spaß. Und was ich auch gut finde, sie müssen ja nicht auftreten. Das muss man ja immer sagen. Es ist ja kein, weil du gerade sagst, sie arbeiten. Für die ist das Spaß.
2: Ja, klar ist es Spaß. Genauso wie unsere Kinder.
1: Selena zum Beispiel auch.
0: Wahnsinn,
1: die muss man sagen, ich will nicht auftreten.
2: Wenn sie nicht wollen, dann wollen sie nicht.
0: Genau. Wenn sie wollen, sind sie herzlich willkommen.
2: Aber
0: das ist doch
2: die wollen ja immer. Das ist halt das.
0: Ja, das stimmt.
2: Aber die sind schon vorher fertig, bevor es überhaupt losgeht. Die sind die Ersten, die stehen schon da mit Sakko und ich bin fertig, los geht's.
1: Wenn sie Lust haben.
2: Ja, wenn sie Lust haben. Ne?
1: Genau. Wie ist denn das jetzt noch eine letzte Frage dazu, weil die ist nicht im Pott, das weiß ich. Schule?
2: Schule, also bei mir war es so, früher, wir haben ja jede Woche früher den Standort gewechselt. Hm. Und immer da, wo ich war, war ich auch zur Schule. Und da haben wir immer so ein Buch gehabt. So ein Eintrageheft, das haben wir der Rektorin gegeben. Die haben eingetragen, was wir gemacht haben, wie lange wir da waren, bla bla bla. Zugeklappt, mir wiedergegeben, in die nächste Schule habe ich es wieder abgegeben. Die haben geguckt, ach, das hat er gemacht. Und so ging das halt dann weiter.

0: sich das Thema an, oder?
1: Genau. Und jetzt heutzutage gibt es ja schon richtige Zirkusschulen, die über Internet mit den Kindern da machen. Und
0: ach, das ist ja toll.
2: Guck mal, wenn ihr hier zwischendurch mal was klopfen hört, das ist Daniel, wenn er was erzählt, klopft er sehr gerne auf den Tisch. Das ist super nett. Klingt wie eine von der Gitarre, weißt
1: Tut
2: du?
1: Mir
2: wenn
1: leid.
2: Man, nein, das ist gut. Wenn man auf die Gitarrenkörper klopft, dann schwingen die Saiten nach. Das sind ja die Mikrofone, die schwingen nach. Und bei dir ist das. Nein, das Problem ist, wir sind ja noch gerade in der Aufbau von unserem Podcast-Studio. Es optimiert sich also pro Sendung. Liebe Leute, das werdet ihr dann auch hören. Ich hätte noch so viele Fragen.
0: Ja, wollen wir doch mal sehen, was unser Roulette fragt,
2: ja,
0: oder?
2: Dann sind es jetzt aber nicht mal unsere Fragen, aber dann sind es Fragen, die per Zufall sind. Also das Prinzip ist wie folgt, mein Lieber. Also du siehst ja ganz viele Begriffe, lustig, kreativ, Hamburg und so weiter und so fort. Du suchst dir bitte weitere 3 Begriffe aus. Von mir aus auch gerne 4. Und 30% der Fragen gehören dir persönlich. Das heißt also, Daniel Sperlich steht da als Kategorie und da sind 30% werden in jedem Fall deine persönlichen Fragen sein, die zu deinem Thema gehören. Das heißt aber, jetzt suchst du mir einfach nur 3 bis 4 Begriffe, wo du sagst, ja, das sind Kategorien, die du gerne.
1: Darf ich aber aufstehen? Ich habe meine
2: Natürlich,
1: Brille.
2: Natürlich, klar.
0: Brauchst du eine Brille?
2: Ja, alles gut. So. Ja? Ich habe schon so einen großen Fernseher hingestellt, Mensch. 55 Zoller, das reicht eben nicht.
3: Musik wäre nicht schlecht.
0: Musik ja, ist Musik, gut, ja, auf jeden auch. Fall. Ja, Musik. Klasse.
2: Hamburg?
3: Nein. Hamburg ist auch gut.
2: Ich wollte jetzt nicht suggestiv sein, aber ein bisschen Hilfe.
3: Und Familie ist auch immer was.
2: Familie?
0: Ja, Familie ist klar. Ne?
2: Wo haben wir das hier? Beziehung
0: auf der anderen Seite.
2: Achso, das, okay. Da, die Familie.
0: Da, Familie.
3: Und Bühne.
0: Und Bühne.
2: Guck mal,
0: da kommen wir dann auch
2: gedacht?
0: Wieder ins Spiel. Da können wir dann vielleicht auch was
2: essen. Wer hätte das gedacht? Guck mal.
1: Wie, das soll ich noch so. Mal mehr?
2: Nee, das war schon. Das war. Und jetzt würfel ich den Anteil der Kategorien. Also wie gesagt, 30% dieser, also alle Kategorien zusammen ergeben 100, das ist logisch. Deine Kategorie, deine Sperlich sind 30% fix. Das heißt also, der Anteil wird immer sein. Musik sind 29%, Hamburg und Region 34%, 6% sind noch anderes und irgendwie verläuft sich da noch was anderes. Keine Ahnung, kann ich ja auch nicht erkennen. So, dann gehen wir jetzt zum Spiel und weißt du, was wir jetzt machen? Hm. Wir starten unser Jingle.
0: Yes.
4: Laberoulette mit Tani und Fett. Laberoulette.
2: Yes.
0: Ja, klingt doch nicht schlecht, ne?
2: Ja, das war schon mal ganz gut, ne? So, und jetzt geht's nämlich los, mein lieber Daniel, Giovanni.
0: Was denn nun? Muss ich schon entscheiden.
2: Ja, Giovanni, Daniel. Also, er ist mir in allen Namen und Couleur lieb. So, und los geht's.
0: So, erste Kategorie Hamburg und Region. Wo schmeckt Kaffee in Hamburg?
2: Nach zu Hause.
0: Nach also, zu Hause.
2: Also anders gefragt, wo schmeckt dir der Kaffee so, als wenn du ihn am liebsten oder wie Omi ihn gemacht hat oder da, wo er dir am besten geschmeckt hat?
0: Trinkst du überhaupt
1: Kann
0: Kaffee?
1: Kann ich, ja. Ich trinke sehr gerne Kaffee, aber gibt's egal in Hamburg, überall. Das finde ich an Hamburg auch so toll. Es gibt überall Filterkaffee. Und das ist, Filterkaffee ist einfach...
0: Kriegst du immer, ne?
1: Ja, und das ist für mich, ach, wenn ich reingehe, ach, einen schönen Filterkaffee und dann
2: gebe ich dir recht.
0: Schon so runter. Ich mag ja Kaffee so gern riechen. Ja. Ich trinke gar keinen Kaffee, aber ich rieche ihn unheimlich
2: ja,
0: gern.
2: Ja, stimmt. Du rauchst auch nicht, aber magst gerne,
0: ich mag
2: wenn Leute
0: die Atmosphäre.
2: Pfeife rauchen.
0: Komisch, ne?
2: Ja, du magst gerne diese, du bist...
0: Ich bin nicht normal, ne? Aber das musst du
2: Ich finde das klasse.
1: Ja, ich finde es auch so gut.
2: Ich trinke auch schon länger keinen Kaffee mehr, aber wenn, dann habe ich den meistens beim Italiener gesucht.
1: Espresso Doppio.
2: Schön Espresso. Nicht Doppio, aber den Normal. Einfach Ristretto. Schön straff. So. Nächste Frage. Familie.
0: Wenn du in die Vergangenheit reisen könntest, würdest du deinen Eltern raten, sich nochmal kennenzulernen? Auch wenn du weißt, dass sie später unglücklich würden?
2: Verstehst du die Frage?
1: Ja, aber es ergibt irgendwie keinen Sinn.
0: Das ergibt keinen Sinn, weil deine Eltern glücklich sind.
1: Ja, sie sind glücklich.
2: Kannst du nicht nachvollziehen, diese Frage.
1: Ja, auch überhaupt irgendwas verändern.
2: Ja, du hast
1: aber
2: recht.
1: Es gibt so vieles, was man verändern könnte, ne? Aber vielleicht soll es ja alles so sein.
2: Das
1: ne?
2: ist ja auch sowieso so eine Überlegung, ne? Wenn man in die Vergangenheit fährt, darüber hatten wir auch schon mal gesprochen, Tanja, und sehr intensiv. Wenn ich in die Vergangenheit, hätte ich den Mut, irgendetwas

0: zu verändern. Weil alles, was ich verändern würde, könnte eine Sequenz dessen sein, genau, was später in irgendeiner Form was zu tun hat, worin ich mich wohlfühle.
1: Richtig.
0: Also die Ursache, da wo ich mich nicht wenn ich jetzt in der Vergangenheit wäre und ich sehe etwas, was mir nicht gefällt und ich würde eingreifen, könnte es die Ursache haben, dass ich das verändere, was ich in Zukunft aber mag.
1: Das könnte sein oder eben, dass auch gewisse Leute, die du magst, überhaupt gar nicht mehr da sind.
0: Genau. Und ich finde, jeder hat so sein Päckchen zu tragen. Also meine Eltern haben sich scheiden lassen, so ist es gewesen. Hey, was soll's? Ja. Also warum soll ich da jetzt den beiden noch früh raten, ey, heiratet mal nicht, ihr beiden. Ihr
1: seid doof, ja, zueinander.
0: Ja, erstmal wäre ich nicht da und zweitens... Ja,
1: genau. Also eigentlich ist die Frage blöd, mach mal eine andere Frage.
0: Nein, ich finde die Frage nicht blöd, aber du siehst doch aus dieser Frage ergibt sich doch eine Thematik, genau, die so ein bisschen tiefsinnig ist.
1: Das ist richtig,
0: Also so muss man. Und jetzt wären wir wieder in der Zukunft und Vergangenheit.
1: Warum halt sollte ich die Frage wegnehmen mit die Diskussion?
2: Du denkst halt auch über diese Frage nach. Ne? Wie kann man das jetzt meinen? Ne? Weil,
0: genau.
2: Ne? Aber ich würde das eigentlich nichts verändern.
0: Genau, wollen, so, ne? Sich auch. Aber da muss jeder für sich selbst einmal so seine Gedanken machen. Wie ist das, wenn ich irgendwo hinreisen würde in die Vergangenheit und ich sehe, dass irgendjemand wie Hitler oder sowas dort an die Macht kommt? Würde ich es versuchen zu verhindern?
1: Nur weil du weißt, wie es ausgeht?
0: Ja, nicht nur das, aber wir wissen über Holocaust, wir wissen über all diese Dinge. Mit dem Risiko, dein eigenes Leben zu verändern. Wie mutig ist man?
1: Eine ganz spannende Frage. Also, da habt ihr was zum Nachdenken, Leute.
0: Genau. So, nächste Frage.
1: Nächste Frage.
0: Guck mal, da ist doch was für dich.
1: Kategorie Feuerschlucker und Artist. Hast du als Clown eine Lieblingsnummer, die immer zieht?
0: Mhm.
2: Oh, schwierig. Weil ich mache viele Nummern gerne.
0: Komm, unsere Nummer war sehr lustig.
2: Das ist gerade auch wirklich...
0: Aber also
2: ehrlich gesagt, mit dir... Mit dir zusammen war der Trichter eigentlich schon mit am spaßigsten.
1: Ja,
2: weil das hat harmoniert, du warst ein super Fopper. Wenn mein Bruder das macht, den möchte ich immer erwürgen.
0: Ja, aber am Anfang wolltest du mich erwürgen.
2: Nein, nicht. Nur du musstest ja reinkommen. Du hast am Anfang ein bisschen sehr viel gesprochen. Aber hey, du musst auch mich mal reden lassen. Aber zum Schluss hat das komplett, das war harmoniert, das hat gepasst.
1: Ja, ich habe es ja zweimal gesehen und es war später wirklich toll.
0: Aber ich habe eine Nummer, also so viele Nummern kenne ich ja nicht von dir, aber diese eine... Engelsnummer. Ich habe sie geliebt. Ich habe mich weggeschmissen, wie du es gemacht hast. Aber auch die hier mit den Luftballon und Pfeil. Wunderbar.
1: Auch toll.
0: Wunderbar.
1: Gut, jetzt reden wir über Dinge, die kennt unser Publikum. Ihr müsst einfach kommen, wenn wir wieder spielen.
2: Ich werde die Frage einmal zu beantworten, jetzt wirklich. Also war diese Trichternummer, die ich mit dir gemacht habe, Fabrizio, das war schon so mit.
0: Ja, cool.
2: Das ist so meine Spaß. Auch ich spreche auch sehr gerne als Clown. Ne?
0: Wir haben beide gelitten.
2: Wenn ich auch, ja.
0: Du warst pitsche-patsche nass. Ich wurde pitsche-patsche nass.
1: Also ich fand's lustig.
0: Ja, schön. So, nächste Frage. Hamburg und Region.
1: Dein perfekter Kiez-Snack nach 23 Uhr.
0: Wenn du auf den Kiez denn gehen würdest, die Zeit dazu fändest.
2: Currywurst.
0: Yes.
1: Da gehe ich konform.
3: Yes.
0: Ich auch, mein
1: du?
0: Lieber.
1: Ja, aber du isst doch gar keine Wurst.
0: Ja, aber wenn ich müsste.
1: Ach, jetzt sind wir wieder bei dir. Ja, aber so eine richtige Currywurst, so an Kolos oder an der Ritze gibt's ja nicht mehr.
0: Nee.
1: Da war ja die ursprünglich die schärfste Currywurst in Hamburg.
0: Ich bin auf dem Kiez, da war ich... extrem jung. Ich war sogar noch mit meinem gefälschten Schülerausweis auf dem Kiez damals.
1: Echt?
0: Als 12-Jähriger. Da gab es, da wo jetzt das Docks ist, früher die Diskothek Hollywood.
1: Mhm.
0: Also alle Hamburger, die jetzt zuhören und sich an das Hollywood erinnern. Es war ein Riesenladen und da sind wir ja auch hinterher essen gegangen. Mhm. Und tatsächlich habe ich damals eine Currywurst-Pommes gegessen.
1: Damals hast du noch Fleisch gegessen.
0: Danach habe ich Fleisch gegessen, ja, das stimmt.
2: Apropos Currywurst, Hamburg, beim Heiligen Geistfeld, Schorsch.
0: Hey, Schorschi, liebe Grüße an Schorschi. Wo denn da? Wo steht er da genau?
2: Feldstraße, das kann ich dir nicht sagen, aber... Von Heiligen Geistfeld aus, da laufe ich immer hin und esse mir ein Schaschlik und eine Currywurst.
1: Schaschlik ist auch lecker.
0: Schorschi, den laden wir uns hier mal ein.
2: Soße da, super. Also Applaus.
0: Schorschi laden wir hier mal ein in den Podcast. Mal gucken, ob wir ihn gewinnen können für einen kurzen Schnack.
1: Ja, das wäre doch schön. Genau, dann kann er doch mal erzählen, was da so nachts alles bei ihm antanzt.
0: Ja.

0: Genau.
1: Nicht nur Clowns.
0: Musik.
1: Ja.
0: Wunderbar.
1: Welcher Song passt zu Selbstfürsorge?
0: Ja, also mit welchem Lied tust du dir am besten gut? Ja, also im Grunde genommen, welches ist dein Lieblingslied umschrieben? Aber so ein bisschen philosophisch sollte man dann ja schon sein.
1: Also was meiner Seele am besten tut?
0: Wo du das Gefühl hast, du hörst das Lied nicht nur, indem du es zuhörst, sondern du hast, also wir kennen das ja, Daniel, wenn wir Sounds hören, bestimmte Klänge, Instrumente, die streicheln teilweise deine Seele. Da muss nicht mal jemand singen.
1: Richtig.
0: Ja, aber wenn dann auch noch die Stimme perfekt dazu ist, weil sie einfach einen guten Sound hat. Wenn du, was weiß ich, man glaubt, Englisch zu sprechen, aber manche sprechen ja kein wirkliches Englisch oder verstehen es auch nicht hundertprozentig. Aber der Sound, der tut einem gut. Und ich habe zum Beispiel einen Song, der ist im Country-Bereich zu Hause und heißt Humble and... noch irgendwas. Den lieb ich über alles. Der tut so gut, wenn man den hört. Er hat so eine schöne Botschaft. Humble and Kind heißt er, glaube ich. Muss man nochmal gucken. Den werde ich hier nochmal irgendwo posten und dann hört ihn euch ein. Von Tim McGraw, glaube ich, heißt der Sänger. Und jetzt habt ihr?
2: Ich? Du überlegst noch? Ja, weil ich... Ich bin gerade im Gedanken, wenn ich jetzt, kommt ja drauf an, mache ich jetzt für mich alleine Musik in meinem Wohnwagen oder sitze in meinem Lagerfeuer, ist ja schwierig, ja. Ne? Welche Situation nehme ich jetzt, wo welches Lied, ne? Weil es gibt ja verschiedene Situationen, da habe ich ein Lied am liebsten, ne? Wenn ich für mich alleine bin, dann Die Welt so groß und schön, singe ich sehr gerne.
0: Oder du bist sowieso sehr schlageraffin, ne?
2: Ja, sehr. Der Papa, ne? Ich muss ja auch denen immer die ganzen Schnulzen da vorsingen.
0: Das aber machst du auch wirklich extrem gut. Das hatte ich dir auch gesagt. An dir ist ein berühmter Schlagersänger verloren.
2: Die alten Schlager, das waren auch noch Schlager. Heutzutage ist das alles, die haben alle denselben Rhythmus, einen selben Beat und ist alles irgendwie eine Techno-Version von Schlager geworden. Keine Ahnung, was das ist.
0: Ich hatte ja das große Glück, mit diesen Schlagersängern aufzutreten. Und ich muss sagen, das sind auch
2: da,
0: tolle Menschen
2: aber noch,
0: gewesen.
2: Ne, wo die Zeit aber noch gut war. Ne, mit,
1: ja,
2: so wie
1: Zeit.
2: Ibo oder sowas. Das ist Spieglein, Spieglein. Das war noch, das war dann, ne, das war noch eine Zeit.
0: Ja,
2: ja, ist so.
0: Ne? Also Ibo habe ich ja kennengelernt. Toller Mensch, leider verstorben, wie wir ja wissen. Und viele, viele andere Schlagersänger sind wirklich tolle Menschen. Also du hättest dich extrem wohlgefühlt in dieser Gruppe.
2: Aber um die Frage zu beantworten, ich würde jetzt einfach mal sagen, was wirklich schön ist, was ich auch gerne spiele und singe, Über den Wolken.
1: Ja, oh ja, mal, das ist ein doch schöner Song.
2: Das,
1: ja,
2: ne? Mal, oh, der passt auch egal wo rein, ob ich bei mir sitze, ob ich am Lagerfeuer bin oder so. Ja? Muss die Freiheit grenzenlos sein.
1: Ja. Also bei mir ist
0: ihr den, habt ihr das Timbre gehört?
1: Absolut.
0: Oh, er hat absolut eine Wahnsinnsstimme.
2: Ich bin heiser. Oh,
1: also bei mir ist es eher die Zeit des Swing der 60er Jahre, Red Pack. Egal welcher Song davon, wenn ich diese Art von Musik höre, dann geht es mir immer gut.
0: Mhm. Genau. Ja, das ist deine Musik, klar. Ja.
1: Total.
0: Du verbindest damit auch sehr viel und dein Bild. Wenn du ein Stück näher kommst ans Mikrofon, Daniel, dann ist es sogar noch ein Tick besser.
1: Oh.
0: So, sag einfach so. Okay, nächste Frage.
2: Und Roulette.
0: Musik, guck mal, da sind wir wieder.
1: Oh, jetzt wird's spannend. Welcher Song passt zu Mut?
2: Disney? Hercules.
1: Hercules, ah ja.
2: Hercules, Tarzan, das sind alles so Lieder, so Motivationslieder. So ein Mann setzt alles ein. Oder bei Hercules, ich muss doch beweisen, ganz egal wie lang.
0: Guck mal, dabei spielt das Klavier gerade.
1: Das ist ja lustig.
2: Gebe ich niemals.
0: Ihr müsstet denn, Daniel, beim nächsten Mal, ich muss hier mal eine Videokamera aufbauen.
1: Ich muss eine Videokamera aufbauen. Da bin doch nicht immer drüber, wenn jemand singt.
0: Ja, das ist ja irre.
1: Das
0: ich bin
1: schön
0: so begeistert.
2: Ja, das ist, weil da kam, das ging jetzt ganz schnell. Welcher Song passt zum Mut? Ja, Disney ist immer so. Das.
0: Ich finde Musik, wenn man sich zu einer Musik zugehörig fühlt und sie beschreibt, wie man eine Musik empfindet, charakterisiert es einen auch gleich.
1: Das stimmt.
0: Na, wenn man so hört, guck mal, du Swing und sowas, du hast ja auch so eine bestimmte Eigenart an Mensch, die auch faszinierend und schön ist. Daniel mit seiner wunderbaren Schlagerambition und Affinität. Ja, super, aber nicht diese Schlager, Ballermann-Schlager, sondern du hast auch ganz klar gesagt, welche Art von Schlager. Und ich finde, das definiert dich auch als Mensch, ganz eindeutig. Ich höre Heavy Metal und tote Musik und so.

0: Und das gibt dir Mut. Wir sind wieder in der Region Hamburg. Wo ist Hamburg am schönsten, wenn es regnet?
1: Ach, wer ein echter Hamburger ist.
2: Eigentlich ist es überall schön, ne? Barfuß im Regen, tanzen wir zu zweit.
1: Wir tanzen und tanzen und tanzen. Liebe Grüße an Mary Rose.
2: Ich kann sagen, wo es am schlechtesten ist. Na? Wenn du auf dem Matschplatz bist und baust gerade auf oder ab, dann macht der Regen so gar keinen Spaß. Bleibst stecken mit den Transporte und dann rausziehen mit dem Trecker aus oder
1: was mir dazu einfällt, wir hatten uns ja sehr viel schon über euer Zirkusleben unterhalten und als wir in der Garderobe saßen und ein paar Minuten miteinander schnackten, hast du mir gesagt, du könntest in einer normalen Wohnung gar nicht wohnen.
2: Schwierig, ne? Mhm. Mein Schwager hat ein Haus unten in Schwabenland. Und wenn ich mal da zu Besuch war, ich hatte dann immer einen unruhigen Schlaf. Es war alles so ruhig, dann wurde ich wach. Warum bewegt sich nichts? Weißt du, im Wohnwagen, du kriegst ja alles mit. Ob es regnet, ob es hagelt, ob es windig ist.
1: Deswegen, darauf komme ich nämlich.
0: Es kann auch gemütlich sein, ne?
2: Ach, herrlich. Es ist so herrlich. Gerade wenn es ein schöner Prasselregen ist. Brr, und dann hörst du nur den Regen.
0: Oh, das haben wir da unterm Dach auch. Oh, das ist so schön.
1: Und ich tatsächlich habe ja meine Earbuds. Und wenn ich nicht wirklich gut schlafe, mache ich mir Regengeräusche an.
2: Es hilft wirklich.
1: Es hilft ungemein. Ne?
2: Und auch wenn wir jetzt ist Sturm, es ist sehr windig. Dann guckt man auch raus, ist alles gut. Ne? Mm. Nochmal Zelt nachziehen und alles. Ne?
0: Dann geht ihr auch im Sturm und Regen, oh Gott, wir müssen mal schnell was nachziehen.
2: Ja, manchmal ein Schlüpfer, einfach raus, rennen und los, auf geht's.
1: Ja.
2: Ja, was meinst du, was da alles schon
0: ist
2: los
0: ja
2: war?
0: Ist ja spannend, ne? Ja, ich wollte früher als Kind immer zum Zirkus, weißt du das?
1: Ja. Wir haben ja letztens auf La Piazza diesen Beat Presser gehabt, den Namen hast du ja auch schon mehrfach jetzt gehört, das ist dieser Typ.
0: Ach, der Fotograf.
1: Der Fotograf, der den vor allen Dingen den Klaus Kinski mal fotografiert hatte. Mhm. Faszinierender Typ und seine Frau. Sie haben jetzt eine Doku gestartet, eine Filmdoku über Zirkusse. Mhm. Und da bin ich auch sehr gespannt, ob sie über dieses Thema stolpern und wie sie das einfangen.
2: Ja. Das interessiert mich auch sehr, wirklich.
0: Ja. Da sind wir alle gespannt. Die sind aber auch querbeet gelaufen.
2: Aber es dauert ja noch,
0: ne?
2: Ist ja noch ein bisschen Zeit. Ne? Sie haben ja gesagt, das dauert noch ein bisschen, ne?
1: Genau.
2: Bis das alles
1: jetzt
2: fertig
1: sind
2: ist.
1: Sie gerade in Frankreich, weiß ich jetzt gar nicht genau, aber beim Zirkus Barelli.
0: Bei Montpellier irgendwo, oder?
1: Montpellier, genau. Zirkus Barelli. Ja, das ist eigentlich, hätte mein Zirkus werden können. Barile. So. Leider nicht. So, nächste Frage.
0: Ja. Schon wieder Hamburg. Aha. Welche Bühne in Hamburg hat dich überrascht?
1: Ach Gott. Also könnte jetzt alles sein.
0: Ja, aber
1: also,
0: dazu muss er überhaupt Zeit finden, irgendwo hinzukommen.
2: La Piazza. Da wurde ich überrascht, sag ich dir. Da wurde ich schon richtig überrascht.
0: Wie meinst du das jetzt?
2: Ja. Einfach mal reinrennen und irgendwas machen. Ja. Als Clown einfach mal ansagen, weil der Fabrizio nicht da war. Da wurde ich überrascht. Aber richtig.
0: Okay.
1: Und jetzt bist du wieder zu nah.
2: Gut, dann, lass ruhig dann.
1: Aber das war sein Kampfmodus. Das war, da wurde ich überrascht. Da wurde ich richtig überrascht. So. Also, welche Bühne in Hamburg hat mich überrascht? Das Unseuchtheater tatsächlich.
0: Das wäre jetzt meine Antwort gewesen.
1: Ist ja auch so. Aber ich bin ja nun damals extrem, und du ja auch, mit dem Unseuchtheater im Fernsehen aufgewachsen. Und dann selbst mal auf dieser alten Bühne zu stehen. Und zwar die wirklich alte Bühne.
0: Ja, wir hatten ja das Glück, dass wir so früh beim Unseuch anfangen konnten, dass wir noch die alte Bühne hatten.
1: Genau.
0: Die in den großen Bleichen.
1: Genau.
0: Und das war wirklich, ist ganz was anderes. Es ist so wunderschön gewesen, dort auch mit den Alten, die wir ja aus dem Fernsehen kannten, arbeiten zu dürfen und einfach zu sehen, wie das Ganze funktioniert. Denn man muss wissen, die Aufzeichnung, was ihr seht, das ist nicht die Sprache, die ursprünglich dort gesprochen wird.
1: Wohl wahr.
0: Man redet ja richtiges Platt, das nennt sich Medienplatt. Ja. Das ist eine Mischung aus Hochdeutsch, also Hamburger Platt, Schleswig-Holsteiner Platt und Bremer Platt. Und was ihr hört, ist Missingsch. Und Missingsch ist eigentlich Hamburger. Moin und solche Sachen. Sachen, die
1: das
0: einfach
1: ist,
0: jeder
1: das
0: versteht.
1: Fernsehen, genau, richtig,
0: Und wenn jetzt das Publikum kam, und das war immer besonders lustig, es kam mit Bussen an, sie wollten unbedingt Unseuch sehen, wie sie es im Fernsehen kennen, setzen sich rein und verstehen kein Wort.
1: dazu habe ich tatsächlich die Geschichte. Als ich

0: damals mit Alex, also meiner zweiten Frau, und ihrer Mutter. Wir haben gesagt, komm, wir machen mal einen Kulturabend, wir gucken uns mal was typisch Hamburgisches an. Die hatten dann noch in Neumünster gelebt. Habe ich gesagt, komm, lass uns doch mal ins Ohnsorgtheater gehen. Das ist ein schönes Typel. Ich kannte das Ohnsorgtheater nur aus dem Fernsehen. Dann haben wir uns reingesetzt und dann fingen sie an, im Blatt zu reden. Da guckten wir uns an. Und dann fing ich natürlich auf meine Art und Weise an zu lachen. Das.
1: Es ist aber auch so, ich weiß, wir hatten unser lieber Freund, leider verstorben, der Bill Ramsey, der uns ja öfter besuchte auch und eben auch im Ohnsorgtheater. Und er sagte, es war ganz einfach, ich kann über Englisch da rangehen. Ich verstehe es, wenn ich über Englisch an die Sprache komme.
0: Hast du schon mal platt gehört und gesprochen oder irgendeiner aus deiner Familie?
1: Nee, ne?
2: Nee, gar nicht. Oh, moin, moin, ne? Das sagt man ja immer, ne?
1: Ja, das ist ja schon gesabbelt in Hamburg. Ne? Ja, da sagt man nur moin. Ja.
2: Moin, ne?
1: Moin, moin ist schon Schleswig-Holstein.
2: Moin. Ja, moin, ne?
0: Du sagst bloß
2: oder
0: moin.
2: Oder in Hamburg sagt man tschüss, ne?
1: Genau, und das ist Missing.
0: Aber wenn
1: das
0: wir dann platt singen wollten, müssten wir sowas singen wie an der Ecksteiten-Jung mit einem Tüdelband in der einer Hand ein Butterbrot mit Käse. Wenn du bloß nicht mit dem Bein in den Tüdeln kommt. Ne?
1: Und dann sagt er auch schon lang, ob der Nase. Na gut, wie auch immer. Wir machen mal weiter. Ich hätte gern noch mal eine Zirkus. Frage.
2: Hamburg wieder.
1: Schon wieder?
0: Ja, das scheint hier sich durchzusetzen.
1: Welche Ecke ist völlig unterschätzt? Und das ist aber auch interessant.
0: Also in Hamburg irgendeine Ecke, es kann auch irgendwas sein, was in Hamburg zu finden ist.
1: Das ist aber jetzt schwierig, völlig unterschätzt. Wir kennen Hamburg zu gut, ne?
0: Und ich finde in Hamburg sehr viele Ecken sehr schön. Sagen wir mal, wenn man tatsächlich mal, also du bist doch in Hamburg ständig unterwegs. Sag doch mal, was ist dir denn, wo du mal gesagt hast, vorher, oh, das muss doch nicht sein. Und auf einmal bist du da und merkst, das ist richtig toll.
2: Es gibt viele schöne Ecken auch. Hamburg ist sowieso mit die schönste Stadt für mich. Aber wenn man jetzt, welche Ecke wird unterschätzt, da kann man jetzt auch sagen, jetzt die Reeperbahn, ne, ist auch schön, aber auch gefährlich. Ne? Da passiert auch viel, ne? Das könnte man unterschätzen. Auch gehen wir mal schön auf den Kiez und dann laufen da welche rum, beklauen die von oben bis unten oder sowas. Ne? Das könnte man unterschätzen, ne? Gerade wenn man jung ist und noch nie in Hamburg war. Ja, das ist, ja.
0: Also ich persönlich hatte Rahlstedt damals irgendwie so als eine Gegend, wo ich sage, oh Gott.
1: Ja.
0: Aber jetzt, wo ich dort arbeite, hey, das ist eine richtig grüne Ecke. Die haben tolle, tolle grüne Flecken. Die Häuser sind schön an den Straßen.
1: Ja, das sind auch süße kleine Straßen noch mit so kleinen Kaffeemühlen und so. Ne?
0: Richtig, ja. Und ein bisschen weiter versteckt da hinten ist eine richtig schöne Villengegend. Sieht aus wie ein Kleingartenverein, aber sind lauter kleine Villen und es ist extrem grün. Also sehr schön. Also das ist auch unterschätzt.
1: So, jetzt möchte ich aber wieder eine siehst du, da sind wir
0: wieder eine Daniel-Frage.
1: Was ist das Härteste am Zirkusleben, über das niemand redet? Oh, das ist interessant. Jetzt aber mal, komm, jetzt will ich es wissen.
2: Das Härteste, das ganze Zirkusleben ist hart. Das ist, gerade wenn man alles macht, ne? Schlimm ist, wenn du auf so einen Asphaltplatz aufbaust und wir hauen ja auch noch unsere Eisen alle mit die Hand. Und dann platzt dir die Hände auf und du musst trotzdem weiterhauen. Kannst den Hammer schon nicht mehr festhalten und das ist richtig hart.
1: Oh je.
2: Aber es ist alles hart, ne? Jetzt bist du auf dem Wiesenplatz, ist alles schön, baust auf, ja super. Dann baust du ab, es regnet eine Woche durch, bleibst stecken, bist so hoch im Matsch. Hat alles, hat viele harte Sachen. Das Zirkusleben ist einfach hart, ne?
0: Ist das grundsätzlich so? Kann man sich das bei jedem Zirkus so vorstellen?
2: Ja.
0: Also Roncalli wird sich da doch nicht seine eigenen Leute hinstellen. Da wird er doch seine Leute zum Beispiel
2: du
0: für haben.
2: Du musst ja denken, jetzt Roncalli, Krone, diese Großzirkusse.
0: Ist was anderes, ne?
2: Die haben Haufen Arbeiter. Die machen da gar nichts. Die machen alles. Die haben Leute, die machen das.
1: Kein Familienzirkus in dem
2: Sinne. Ja, und wir machen alles selber, ne?
1: Ja.
2: Wir sind zu dritt und dann bauen wir da auf.
0: Aber Zirkus Knie und sowas, das sind schon die Zirkusse, die noch alles selbst machen, ne?
2: Schweizer Knie, ne, das ist auch ein Großzirkus. Und Zirkus Charles Knie ist auch ein Großzirkus.
0: Ah ja, okay.
2: Die haben einen Haufen Mann, der. Der hat einen Zeltmeister, der hat einen extra Zeltmeister fürs Vorzelt und sowas. Das kannst du mit uns gar nicht vergleichen. Bei uns machen wir sind unsere eigenen Meister. Wir machen alles
1: alleine. Und da weiß auch immer jeder sofort blind, was er tut.
2: Ja.
1: Ja, das muss man gar nicht mehr absprechen.
2: Jeder weiß, was er. Und auch wenn

0: jeder macht es einfach. Also da wird nicht, du machst das, wir machen meistens alles zusammen. Aber jetzt beim Aufbau, ich sehe doch, was gemacht werden muss.
1: Ja, na klar, das hat man drauf mit der
0: und
1: Zeit.
0: Und dann sehe ich, ach, das ist noch nicht fertig, dann gehe ich hin und mach's.
2: Ich glaube, das ist auch der Unterschied. Ne? Wenn du Leute hast, die angestellt sind, dann verhalten die sich wie Angestellte. Die, ja, die machen etwas, das, was genau, was
0: das, was sie machen, so, machen müssen, machen sie.
2: Selbstsuchen und Selbstfinden ist nicht.
0: Das ist nicht, ne.
2: Gib mir einen Auftrag und ich tue es, aber genau. Selbstsuchen und Finden ist nicht mein
0: richtig,
2: Auftrag.
1: Genau, und wenn es mir selbst gehört, dann gehe ich mit ganz anderem Herzblut daran.
0: Ja,
1: und
0: genau.
1: Sehe die Dinge auch ganz anders.
2: Aber wenn mich nicht alles täuscht, sind wir in Deutschland ja gut aufgestellt mit guten und vielen privaten Zirkussen. Und ich glaube, die sind auch zum großen Teil euch zugehörig, ne? Also familiär.
0: Großzirkusse nicht wirklich.
2: Nicht Großzirkus, ne? Ich meine Zirkusse in Deutschland.
1: Familienzirkus.
0: Ach so, Familie, ja, doch, gibt's schon viele. Ja, ja, klar, ne? Mhm. Auch Familie Frank ist ja auch sehr groß, ne?
1: Mhm.
0: Spärlich auch. Eine große Familie, ne? Meine, eigentlich kommen wir aus einer Figurentheater, aber Menschentheaterfamilie. Meine Großmutter und ihre Brüder, die haben ja, es war damals Spärlichs bunte Bühne, die haben Menschentheater Theater gespielt.
1: Mhm.
0: Auf Bühnen, auf große Bühnen. Mhm. Und also auch eigentlich Schauspieler.
1: Ja,
0: ne?
1: Natürlich.
2: Genau,
1: ja.
2: Wollte ich gerade sagen. Das sind doch
0: haben sich früher mit Brot haben sie sich eine Nase gemacht. Eine Brotnase und sowas geschminkt.
2: Wahnsinn.
1: Also vom Allereinfachsten eigentlich, wie es ursprünglich auch entstanden ist. Ne? Weißt du eigentlich, ich muss jetzt mal eine Frage stellen, die da nicht übers Roulette geht. Weißt du eigentlich über deine vorigen Generationen Bescheid? Wart ihr immer schon Zirkusleute?
0: Immer schon. Artisten, also wissentlich, Künstler, Schauspieler, immer. Schon immer gewesen. Ja.
1: Immer, wie man sagt, fahrendes Volk,
0: Artisten,
1: ohne das negativ zu machen.
0: Naja, auch meine Onkels, ne, auch von meiner Oma jetzt, die Brüder.
1: Ja.
0: Onkel Bubi, Onkel Sondel, die kenne ich ja noch alle, ne, im Alter. Spitzenmäßige Artisten gewesen. Ne?
1: Ja.
0: Mein Onkel hat einen Lawinensturz gemacht. Das ist ja, das gibt es heutzutage eigentlich gar nicht mehr.
2: Ich würde sagen, was ein Lawinensturz klingt, das ist schlimm.
0: Haben sie Tische übereinander gestellt, hoch. Und da hat er so ein Ziegenbad gehabt. Und da unten war nur eine Matratze. Und dann hat der Papa noch erzählt, hat er immer mit dem Ziegenbad ans Dach gekitzelt und hat sich rückwärts fallen lassen. Ist aufgekommen, papp, papp, papp, papp, und Saltos weitergeht. Direkt. Ist auf die Matte gelandet, pop, und direkt weitergesprungen. Und das habe ich jetzt gesehen, einmal beim Supertalent hat das einer gemacht.
1: Aha.
0: Aber der ist halt jetzt nicht wie früher, ne? Der ist eine ganz hohe Leiter hochgeklettert und hat sich rückwärts fallen lassen. Und das war aber der früher, haben sie das genannt, den Lawinensturz.
1: Ja, also super gefährlich.
0: Runtergesprungen und auf die Matte gelandet, pop, und direkt weitergesprungen im Saltos. Pop, pop, pop, pop, pop.
1: Wahnsinn.
2: Wow. Ja. Also man könnte aus großen Höhen fallen, ohne sich zu verletzen.
0: Ja,
2: wenn man sowas zum Beispiel...
0: Funktioniert, ne? Ja.
1: Das ist ja
2: der
1: schon
2: Körper selbst, der Körper selbst.
0: Das ist
2: selbst
0: ja genauso,
2: das,
0: wie wenn ich irgendwo runterfliege oder ich roll mich immer, immer, immer ab. Wenn du fällst und fällst, ja. Aber fällst du und du weißt, ah, gut, du musst schon irgendwie blöd fliegen, dass du dir jetzt richtig wehtust.
1: Ja.
0: Aber fällst du irgendwo runter und du rollst dich direkt ab, fängst du dich ab.
1: Das habe ich mal im Stuntunterricht gelernt.
0: Und das stimmt, es ist so. Es ist so.
2: Also du bist ja auch als Clown bei uns extrem oft hingefallen, weggeglitscht und immer bewusst. Also,
1: ja,
2: und
1: klar.
2: Es sah immer so aus, als wenn das unbewusst passierte. Es fand ich sowieso faszinierend. Und jeden Abend an derselben Stelle. Und ich immer, immer, wenn der Körper immer verkrampft. Ich kannte es ja schon.
1: Ja.
2: Aber trotzdem, jedes Mal auf so. Und ich weiß ja, du hast ja auch wehgetan teilweise.
0: Ach,
2: ja?
0: Mein Knie tut jetzt noch weh.
2: Ja, es ließ sich nicht vermeiden.
0: Aber das war Ballon mit dem Knie. Das, ich muss eigentlich auch mal zum Arzt. Ich bin nur einfach zu faul für so eine Sache.
2: Da haben wir es wieder.
1: Okay.
2: Liebe Leute, das ist nun mal wirklich so, wie ich sagte. Zirkus, einer der härtesten Dinge.
0: Auch als Clown, ne? Kann man sich auch verletzen.
1: Genau.
2: Hast
1: du schon mal jemanden zum Lachen gebracht, der eigentlich weinen wollte?
0: Ja.
1: Oh.
0: Viele.
1: Erzähl.
0: Schon viele Menschen, also so meine Familie sowieso, wenn sie traurig waren. Oder auch, wenn sie schlecht drauf sind. Ich komme manchmal rein, mache 2, 3 Sprüche. Und dann sind die wieder happy.
1: Ach, schön.
2: Ich musste ja sowieso sagen, das hatte ich dir aber auch schon mal gesagt, weil ich das immer als notwendig empfinde, es auszudrücken. Und als Künstler tut man das einfach auch irgendwie. Ich finde, du bist ein super geiler Clown. Super, weil du stehst da, du hast deine Mimik, die wir hatten ja mal einmal.

0: Ein Ersatz da, der ist ja auch mit dir verwandt, der war auch gut in seiner Art, aber deine Mimik ist so stark. Du brauchst ja gar nicht viel machen. Du bist ja für mich eher der Pantomime-Clown, weil die Leute lachen ja auch wirklich herzlich über dich, weil sie dich toll finden und nicht die Szenerie.
1: Es ist ja aber auch als Clown, weißt du, es ist ja auch schwierig. Nicht jeder kann Clown sein. Auch es gibt ja viele Dinge zu beachten. Das ist ja gerade das Mimik, Bewegung, Timing. Das sind drei Punkte, die musst du.
2: Ja.
1: Und gerade wenn du sprichst ja mit deinem Gesicht, deswegen schminkst du dich ja.
2: Ja.
1: Die genau. Augen und das, wenn du die Augen oder du guckst Leute an, du sprichst mit die Leute gar nicht. Du zeigst mit deiner Mimik und die Leute wissen genau, was du gerade meinst.
0: Genau.
1: Und das ist das. Ja. Du sprichst also, mit deinem Gesicht. Ja, wenn jetzt, was ist, so wie jetzt, oh Scheiße, dann guckst die Leute an und die wollen wissen genau, oh Scheiße, das sollte jetzt nicht so sein.
0: Ihr könnt die Mimik leider gerade nicht sehen von Daniel, aber es ist einfach toll. Es ist einfach toll. Wie gesagt, also.
2: Und er ist nicht geschminkt.
0: Nein, es ist toll. Es ist einfach, und man mag ihn ja auch persönlich sehr gerne und das merkt man auch vom Publikum her. Also sagte ich dir ja auch schon
2: mal. Ja, es ist absolut, das Gesamtding stimmt bei dir total.
0: Genau. Nächste Frage.
2: Was ist dein Go-To-Song, was? Go-To-Song?
0: Ja, was ist, also
2: zum Aufräumen, Moment. Das ist der mich motivieren soll beim Aufräumen.
0: Sagen wir so, es ist eine Frage, die nicht unbedingt Daniel beantworten kann, weil der räumt ja ständig irgendwo auf, der hat gar keinen Bock mehr da drauf. Da kannst du noch so ein geiles Lied vorlegen. Ich glaube, der kriegt dann eher grüne Haare.
2: Schatz, dann erzähl du doch mal.
1: Aber so als Motivationsmusik würde ich auch sagen, hier diese alten Rocky-Lieder, ne?
0: Ja.
1: It's a burning heart.
2: Drive, ne?
1: Wenn du dann aber aufbauen bist und tragst Zeug und es ist schwer und es
0: macht ihr Musik dabei? Also
1: wir machen manchmal dann eine Box, dann mache ich an. Ne? Und ein bisschen Motivationslieder ist halt einfach, man kann es ja dann so sehen. Entweder man sieht es als Arbeit oder man sieht es als Training. Ne? Und dann ist es halt schwer und dann entweder machst du dir jetzt ein Training damit oder. Oder sagst, ich muss jetzt arbeiten.
0: Ich muss da einfach noch mal eine Frage ransetzen, weil ihr ja auch wirklich keine leichten Sachen tragt und sowas. Wie ist es eigentlich im Alter bei euch üblicherweise?
2: Was meinst
1: du? Ich bin 28 und bin jetzt schon kaputt.
0: Ja, aber du weißt, was ich meine. Sind die Älteren von euch im Zirkus meistens körperlich schon so kaputt, dass sie...
1: Nee, die machen auch noch viel. Ne? Also ich habe viele Onkels, die sind alt und die machen alle noch ihre Sachen. Die können es auch nicht sein lassen. Ne? mein Vater ja selber, der will immer. Ja, und wir sagen, hör doch mal auf. Ne? Aber er tut trotzdem immer gucken, ob wir alles richtig machen. Und er ist halt noch der Oberhaupt, ne? Er muss halt nichts tun.
0: Wie heißt
1: dein
0: Papa?
1: Mario.
0: Mario heißt er. Das ist ein richtiger Name, ja?
2: Okay. Das stimmt, da muss man ja nachfragen.
0: Bei den italienischen Namen muss man immer nachfragen. Der
1: Spitzname ist Dicker. Ne?
0: Okay.
2: Ja.
0: So, nächste Frage. Auch wieder eine an dich.
2: Was wünschst du dir für die Zukunft des Zirkus Frank?
1: Was ich mir wünsche? Also eigentlich Gesundheit. Heißt immer das Wichtigste. Und Opas Zirkus lebt, ne? Heißt es ja. Ne? Und er soll auch lange leben bleiben. Ne? Und wir wollen Opa seinen Zirkus stolz machen und machen das auch so weiterhin.
0: Genau, das macht ja auch wirklich gut. Ich war ja heute da und habe dich da abgeholt. Und es sieht wirklich super schnuckelig aus. Bis auf den Platz natürlich drumherum. Der ist natürlich zermanscht noch vom
1: Aber was soll man machen, ne? Aber man macht das Beste draus.
0: Das Entree ist schön.
1: Wir bauen alles sauber auf, legen Boden aus. Ne? Unsere Gäste müssen nicht irgendwie Matsch treten oder sowas.
0: Genau. Ihr habt einen super Boden, das muss man auch sagen. Der Boden ist wirklich absolut stabil und pflegeleicht auch, ne? sauber zu halten. Das war ja früher anders noch mit dem Zirkus, mit den Holzbrettern und teilweise Manege, wo die Tiere noch mit aufgetreten sind. Da hattet ihr ja wahrscheinlich auch harte Zeiten durchlebt, oder?
1: Ja, ich meine jetzt auch, wir haben eine neue Sitztribüne, da läuft keiner auf dem Boden, das ist komplett alles zu. Ne?
2: Toll.
1: Da läuft keiner mehr auf dem Boden, das ist... Wir haben das alles schon so strukturiert und auch zur heutigen Zeit. Ne? Früher war es ja alles anders. Ne? Du musst ja denken, wir haben 2026, ne? Wir haben ja den Zirkus jetzt ganz anders, wie er früher war.
2: Ja, klar.
1: Ne? Eine neue Tribüne, ein neues Zelt, ist ja alles anders geworden. Mhm. Und auch Tiere, die...
2: Kaum noch, ne?
0: Gar nicht mehr.
1: Auch wir haben jetzt, wir haben keine Tiere mehr.
2: Gar nicht mehr.
0: Ja, ja. Ich weiß
1: wir hätten gerne... Aber die Platzmöglichkeiten sind einfach zu klein in Hamburg. Die bebauen ja alles.
2: Ja.
1: Und wenn wir unsere Tiere, wir hatten auch in Hamburg, das Veterinäramt hat auf uns immer...

0: Große Stücke gehalten, weil wir haben dann immer eine große Koppel gehabt für die Tiere. Schön. Nur wir haben dieses Jahr, aber wir haben überhaupt noch im Jahr zwei große Plätze und dafür Tiere jetzt rausnehmen, weil drei Ponys da in die Manege rumlaufen, haben wir gesagt, nee, dann lassen wir sie zu Hause.
1: Das hat es mir auch mal ganz, ganz toll erklärt, wie das so ist mit diesen Tieren und Zirkussen und dem Platz, den man dafür benötigt, aber nicht mehr bekommt.
0: Und früher der Opa, der war ja auf die Tiere, das war Arbeit. Tiere putzen. Da ist der Arm, der Unterarm, der fällt dir ab. So putzt, muss die Tiere putzen. Und dann hast du einen großen 40 Meter Stall mit sechs große Pferde, Lamas, Ponys und alles muss geputzt muss werden, sauber gehalten werden.
1: Jeden Tag.
0: Jeden Tag. Und es muss immer einer zu Hause sein. Und wir durften nicht essen, bevor die Tiere nicht zu fressen haben.
2: Ah ja.
0: Erst waren die Tiere dran, dann durften wir.
1: Liebe Freunde, habt ihr das gehört? Das ist doch irre. Die ganze Illusion Zirkus ist im Arsch.
0: Krass. Ja, aber dann, aber erzählt wird Quälerei und ist alles Blödsinn.
1: Ja, die Leute
2: sicherlich
1: denken das.
2: Sicherlich gibt es das vielleicht auch irgendwo.
0: Vielleicht, es gibt vielleicht ein paar schwarze Schafe. Ja. Nur man darf ja nicht, weil gleich Zirkus über alle über einen Kampf scheren. Ne? Das funktioniert
1: also, ich habe euch ja kennengelernt und auch die Familie, die da hingekommen ist. Und ich würde keinem von denen, so harsch sie auch teilweise sind und so grob sie auch teilweise wirken, keiner von denen hatte auf mich den Eindruck gemacht, wenn sie ein Tier hätten, wäre dieses Tier scheißegal. Nee. Also die sind sehr, sehr fürsorglich, auch mir gegenüber fürsorglich gewesen, wenn mir was fehlte, war sofort jemand da und ich hatte keine Ambition.
0: Das soll es ja auch sein. Ne?
2: Hast du auch zuerst zu essen bekommen, bevor Menschen, die anderen essen durften?
1: Das nicht, aber also dieses Willkommen heißen und dort sich wohlzufühlen.
0: Kann ich mir das nehmen?
1: Kannst du, ja.
0: Ja, darf ich? Danke.
2: Natürlich, ich habe da deswegen extra zwei mitgebracht.
0: Ehrlich.
1: Also es ist schon irre, wie das sich da so für mich widerspiegelt, wie toll die Menschen miteinander umgehen.
2: Ach, das ploppt, hast du das gehört?
1: Ja.
2: Es ploppt.
1: Dieses Bier hast du dir auch verdient, mein Lieber.
0: Danke.
1: Das darfst du.
0: Zum Wohl.
2: Ja.
1: Wir kommen jetzt auch zum langsamen Ende, denn die Fragen haben wir zwar schon, aber ich finde, wir haben schon extrem viel erzählt und das sollten die Leute sich erstmal sacken lassen, oder?
2: Ich denke auch.
0: Ich meine, man könnte ja auch noch mal da eine zweite Runde starten irgendwann. Ne?
1: Ja, finde ich.
2: Ich denke wirklich, weil mir fallen jetzt auch schon wieder so viele Fragen ein. Aber Kinders, vielleicht habt ihr auch Fragen. Schickt sie einfach ein.
1: Genau.
2: Wir holen Daniel bestimmt noch mal wieder.
1: Denn auf unserer Seite www.laber-roulette.de habt ihr sowohl die Möglichkeit, Fragen einfach wegzuschicken, einfach das Fenster mit Fragen öffnen, eine Frage eingeben, vielleicht noch ein Pseudonym reinsetzen, irgendein Name, also nicht euer eigenen Namen, denn wir wollen da mit dem Datenschutz nichts machen und einfach versenden. Aber es gibt noch eine weitere Möglichkeit. Wenn ihr mal Gast sein wollt, tragt euch einfach ein. Diese Möglichkeit habt ihr nämlich auch. Einfach reinschreiben, worüber wollt ihr labern. Wenn ihr auch nicht in Hamburg seid, machen wir eine Fernschaltung. Kein Problem. Wir stellen euch dann hier per Video vor oder sehen euch. Ihr seht uns und irgendwann mal zeigen wir das Ganze auch unserem Publikum.
2: In diesem Sinne,
1: Daniel, super schön gewesen. Wieder einmal.
2: Toll, dass du da warst.
1: Und ich freue mich auf die nächste Spielzeit mit dir.
3: Dankeschön. Hab mich gefreut.
1: Genau. Also in diesem Sinne. Ciao, ciao.
0: Wiedersehen.
1: Ciao.

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0: jeden Fall. Das kann man so sagen. Also ich habe echt irgendwie, ich habe natürlich alles gegeben für die Musik immer. 100% immer, egal Job oder bei den eigenen Sachen. Aber ich habe auch viel Glück gehabt und dafür bin ich dankbar, ganz klar.
1: Also von daher hat mich dieses
0: Mein
1: Dankbar-Sein.
0: Leben bin ich dankbar. Das muss ich
1: Ja,
0: einfach sagen.
1: aber ich denke, diese Quintessenz muss man ja auch irgendwie rüberbringen. Gut, dass der Text jetzt von Heinz ist, ist ja was anderes, aber trotzdem musst du dich da auch mit identifizieren und den singen können. Weil ich denke,
0: Ja,
1: wenn du
0: genau.
1: als Sänger nicht dahinter stehst oder das Gesang nicht rüberbringst, nützt dir der beste Text ja letztendlich nicht.
0: Das
1: Wenn du,
0: stimmt,
1: ne?
0: auf jeden
1: Also
0: Fall.
1: von daher finde ich das auch schön, dass wir vielleicht auch in unserer Zeit oder in der jetzigen Zeit sagen, eigentlich können wir für das, was wir haben, dankbar sein, so wie es uns in Deutschland im Großen und Ganzen geht. So
0: Ja,
1: fasse ich
0: genau,
1: das jetzt
0: immer
1: mal so.
0: noch, ja.
1: Dann gibt es den Song Talisman, das ist ein Instrumental. Was ist denn dein Glücksbringer?
0: Oh, sowas, ich glaube, ich habe gar keinen. Aber die positive Lebenseinstellung habe ich im Endeffekt schon. Ich glaube, das ist mein Glück. Kann ich jedem nur empfehlen, wenn es möglich ist, die zu haben, sage ich leicht gesagt, aber.
1: Aber wenn du jetzt so ein Instrumental geschrieben hast, sozusagen es vor dir liegt, hörtechnisch, ich finde es dann immer spannend, das merke ich auch an mir selber, dass ich dann so intuitiv weiß, wie ich diesen Song nennen soll, weil ich so Bilder im Kopf habe dazu. War das bei dir bei Talisman auch so, dass diese Bilder entkommen sind, wie du die Musik sozusagen geschrieben hast?
0: Ganz ehrlich gesagt, war eine Idee vom Heinz. Der hat ja die ganzen Texte fürs Album gemacht und er sagte, Talisman wäre doch ein guter Titel fürs Album. Und dann dachte ich, ja, das passt auch zu dem Song. Irgendwie, genau, so war das.
1: Okay, also rein intuitiv und einfach so.
0: Genau. Aber passt ja irgendwie auch.

0: Sehr spannend finde ich eigentlich die letzten beiden Songs, 13 und 14. Das eine ist ein Klavierstück, das heißt The End. Hm. Wo man jetzt ja rein vom Titel hören, auch wenn man das Klavierstück sich anhört, denkt er, okay, schleicht es aus, jetzt ist das zu Ende, so jetzt hat man dieses Album durchgehört und Tüllchen. Und dann gibt's aber noch, das fand ich dann auch vom Namensgebung her eigentlich ganz cool, The Endless End. Als ich das gelesen habe, ohne dass ich mir das angehört habe, ich denke so, das ist ja jetzt schon mal spannend, jetzt musst du dir das mal genauer anhören. Und The Endless End ist eben so eine Orchestrierung oder ein Orchesterstück mit einer Opernstimme dabei.
1: Ja, genau.
0: Jetzt möchte ich einfach mal, wie kommt man auf die Idee, das Ende nochmal endlos zu machen? Also die beiden Stücke zum Schluss.
1: Das war eigentlich so. The End ist ja ein Cover-Song, ne? Das hast du mitgekriegt. Ne?
0: Ja, ja, ja, ja, ja, ja.
1: Genau. Und das war eigentlich, war das eine, das war eine Auftragsproduktion mal. Da habe ich ein Demo gemacht für eine Metal-Band. und habe das dann, also ich sollte eine andere Version von dem Song machen. Und das hat die Sängerin von der Band nachher gesungen. Und ich habe einfach das Demo gemacht. Und dann hatte ich das Ende, habe ich den dazu gemacht. Deshalb auch so, es hat ja schon so, Opernstimmen ist ja so ein bisschen Metal-Anklänge. Ne? Und das wollten die, aber das Ende wollten die nicht. Das The End von den Doors, die Version schon. Und dann habe ich das einfach selber gemacht, weil ich das richtig gut fand. Und auch, mir gefiel auch mein Gesang auf dem Titel. Und dann dachte ich einfach, das mache ich noch auf mein Album drauf. Also das war eigentlich eine Auftragsproduktion, die aber nicht rauskam in der Form. Und ich durfte das dann trotzdem selber veröffentlichen und habe ich dann gemacht.

0: Ich greife das Stichwort Metal mal auf, weil ich habe es in der Pressetext auch gelesen, dass du eben Orchester-Arrangements für, ich glaube, Saxon geschrieben
1: Danke.
0: hast,
1: Genau, danke.
0: Blagadian und so weiter und so weiter. Das ist ja, wenn man jetzt, sage ich mal, Kunze, Pur und Ulmer, die Platten jetzt mal so nimmt, eher nicht unbedingt die gleiche Stilrichtung. Aber was hat dich denn fasziniert, sage ich jetzt mal, bei diesen Metal-Bands, die ja auch extrem bekannt sind? Oder wie bist du dazu gekommen, diese Orchesterparts zu arrangieren, zu dürfen auch vielleicht für die?
1: Und wie war das? Das kam über den Produzenten. Der Charlie Bauerfein ist der Produzent von Helloween und Blind Guardian. Und den habe ich kennengelernt bei so einer Stuttgarter Band, Primal Fear, auch eine Metalband aus Stuttgart. Die hat er auch mal gemischt und glaube auch produziert ist, oder nur gemischt ist. Und da hat er damals genau von Primal Fear, den Matt Sinner, der Bandleader ist, den kenne ich schon ewig. Der hat sogar schon mal bei meiner ersten Band, wir haben auch mal zusammen

0: gejammt, wo wir einen Bassisten gesucht haben. Im Alter von 15, so lange kenne ich den schon. Und der hat mich dann mal damals gefragt, ob ich nicht für Keyboards machen kann für die. Und dann der Charlie Bauerfein hat es gemischt und hat, der fand es dann super und hat mich dann immer gebucht. Und dann kam ich zu Blind Guardian irgendwie und Halloween. Und die Blind Guardian hatten schon ewig an einem Orchesteralbum gearbeitet. Und es wurde aber nie fertig. Und dann haben wir das irgendwie im Lauf von 10 Jahren vollends fertig gemacht. Das kam dann 2019 raus. Genau. Und so bin ich eigentlich dazugekommen. Und die haben dann parallel immer ihre richtigen Metal-Platten in Anführungszeichen gemacht. Und da war aber auch öfters Orchester drauf. Und das habe ich dann immer arrangiert und habe auch die Keyboards gemacht. So zwischen, ich weiß nicht, 2008 und 2018 habe ich für Blind Guardian immer Keyboards und Orchesterarrangements gemacht. Und für Halloween im Moment sogar wieder, mache ich auch wieder Keyboards.
1: Wann stehst du denn mit denen in Wacken auf der Bühne? Weil das ist hier bei mir um die Ecke.
0: Wäre fast mal passiert mit Sachsen, aber da hatte ich dann keine Zeit. Hätte passieren können, ja, aber es ist dann doch nicht dazu gekommen. Und Blind Guardian zum Beispiel haben live einen Keyboarder dabei. Immer. Das
1: Na,
0: fällt.
1: ich fand es aber nur einfach spannend, wie ich das dann so gelesen habe, wie die Beziehungen in der Musikszene sind. Und dabei ist die Stilrichtung ja meistens auch gar nicht so relevant dabei. Aber trotzdem war es natürlich für mich schon so auffällig, von der Stilrichtung hätte ich jetzt sozusagen dich jetzt nicht unbedingt da eingeordnet. Aber es ist ja, die Vielfältigkeit macht dich ja dann auch dabei aus. Das muss man einfach so sagen.
0: Ja, das macht auch Spaß. Man muss den Stil halt schon bedienen, das ist klar, das muss irgendwie reinpassen, aber bin da auch relativ frei. Also gerade mit den Orchestersachen, das war immer Orchester ist Orchester und das, ob das Pop oder Metal ist, ja, bei Metal muss man halt ein bisschen mehr Gas geben im Orchester, klar, aber ansonsten macht es alles Spaß.

0: Du hast eben so schön den Begriff reinkommen oder reinrutschen, sage ich jetzt einfach mal, nehme ich mal. Wie bist du denn, um jetzt nochmal Historie aufzugreifen, weil wir eben über Heinz-Rudolf Kunze auch schon gesprochen haben. Ich glaube, du bist seit Mitte der 90er ungefähr dabei, bei Heinz ungefähr, 30 Jahre kommt das hin oder so.
1: Fast, also ich glaube 96 oder so habe ich so die ersten Playback-Fernsehsendungen mitgemacht und die erste Tour war glaube ich 97 so, also
0: Ja.
1: ach, fast 30
0: Ja, aber
1: Jahre.
0: wie habt ihr euch denn kennengelernt oder wie habt ihr denn zueinander gefunden, dass du jetzt auch so lange, dann habe ich dich ja hundertprozentig auch schon ein paar Mal live gesehen, wenn ich Heinz Konzerte besucht habe.
1: Ich
0: Wie
1: war
0: findet man
1: eigentlich
0: zueinander?
1: also in dem Fall war es so, der von Anyone's Daughter, ein Freund vom Gitarristen, kannte Heinz, der war auch Journalist, der kannte Heinz vom Interviews irgendwie und hat mich dann empfohlen. Da bin ich mal hochgefahren, also in den 90er, und habe mit dem damaligen Gitarristen, dem Heiner Lührich und Heinz zusammen ein bisschen ihre Songs gespielt, habe mich natürlich vorbereitet und es gefiel denen dann und dann war ich irgendwann der Keyboarder. Die hatten, glaube ich, noch jemand anders oder eine Keyboarderin irgendwie ausprobiert, aber ich bin es dann geworden.
0: Und du bist es bis heute. Das muss man ja auch mal
1: Genau.
0: dazu sagen.
1: Und ja, das passt irgendwie auch. Heinz hat schon auch irgendwie die ähnliche, musikalisch ähnliche Roots, natürlich irgendwie.
0: So, und bei Pur wahrscheinlich ist das ähnlich gelaufen, kann man das so sagen?
1: Kann man so sagen. Also da gibt es auch den Zusammenhang mit meiner ersten Band, weil die waren Fans von Anyone's Daughter. Die waren damals auf Konzerten von uns. Genau. Und kannten mich also besser als ich sie. Und dann haben die mich irgendwann mal, bin ich schon, ich glaube, weiß nicht, 2008 bin ich mal vor Ingo eingesprungen, als der nicht konnte wegen seiner Mutter, weil die krank war. Und dann bin ich eingesprungen und habe mal drei Konzerte gespielt. Und dann war es so, dass 2016, glaube ich, wurde der Ingo operiert und wurde halt krank. Und dann konnte er live nicht mehr spielen. Und dann haben sie mich gefragt, ob ich das für ihn machen will.
0: Wenn man das so betrachtet und so deinen Werdegang sieht von Anyone's Daughter, Pur, Heinz-Rudolf Kunze, die Metal-Abteilung, hast du ja letztlich, was wir vorhin sagten, dein Leben das verbracht, was du immer wolltest, nämlich Musik machen. Ich glaube, da träumen viele Musiker von, ne? Kann das sein?
1: Ja, auf jeden Fall. Also klar, am liebsten hätte ich es mit der eigenen Band geschafft, mit der ersten. Aber wir haben uns dann dummerweise aufgelöst. Viel zu früh. Erstmal in den 80ern haben wir uns aufgelöst, weil wir dachten, das ist normal, weil es lief ganz gut bei uns. Und wenn du so jung bist, dann checkst du nicht, dass es eigentlich auch viel Glück dazu gehört, dass es so läuft. Also. Und wir dachten dann, ja, jetzt machen wir mal was anderes und das wird dann schon wieder. Aber das war es dann für Anyone's Daughter erstmal.
0: Ich kann mich, aber ich habe, glaube ich, in meinem Schrank noch irgendwie einen Live-Mitschnitt von euch, von Anyone's Daughter aus Calw. Das weiß ich nicht. Das habe ich noch irgendwo bei

0: mir hier rumstehen.
1: Es war aber schon eine Reunion.
0: Ja, genau. Das war ein bisschen später, aber da bin ich eben drüber gestolpert damals schon, weil Heinz, glaube ich, mit euch auch irgendwie einen Song gemacht hat. Und da bin ich drüber gestolpert. Und da bin ich dann eben auf Anyone's Daughter. Deswegen, wie ich das gelesen habe, dass du dazugehörst, habe ich gedacht, Moment, ich habe da doch, irgendwo ist da noch.
1: Ja,
0: Haben wir
1: genau.
0: das dann auch im Vorlauf für unsere Sendung dann nochmal angehört.

0: Matthias, dann lass uns mal ein bisschen in die Zukunft blicken. Was hast du vor, was du jetzt schon verraten magst? Willst du mit deinem Talisman vielleicht auch ein paar Live-Konzerte oder eine eigene Tour machen? Oder was steht halt an für, sage ich jetzt mal, ab Sommer 25 bei Matthias Ulmer, was er schon verraten darf?
1: Ja, also so einfach als auf Tour gehen, da müssen ja auch ein paar Leute kommen und da muss man mal gucken, wie sich es entwickelt. Aber ich habe auch schon einen Titel, ich will euch weitermachen, ich habe schon wieder einen

0: Neuen Titel, den ich auch beim Konzert spielen werde, der noch gar nicht auf dem Album ist. Also es wird weitergehen auf jeden Fall. Und dann, was super wäre, wäre mal so ein Supporting irgendwie. Da habe ich aber noch nichts Konkretes.
1: Mann, da bist du doch nun wirklich an den Quellen mit den zwei anderen Bands da, den Support zu machen.
0: Ja, es ist schwierig, wenn man selber mitspielt, dann Support zu machen. Das ist immer auch so eine, mal schauen, was
1: Ja,
0: sich entwickelt.
1: möglich wäre natürlich alles. Ich meine, das wäre für kostengünstig für alle am
0: Das
1: naheliegendsten.
0: auf jeden Fall, mit der gleichen Band am besten noch.
1: Genau.
0: Und ansonsten gehe ich mit Heinz auf Tour wieder. Der hat ja auch 40 Jahre Herz dieses Jahr. 40 Jahre Dein ist mein ganzes Herz. Macht er Konzerte. Und mit Pur gibt es oben erst im Sommer zwei und dann Schalke halt am 6.9. Genau, das sind so die nächsten Dinge. Und die muss ich auch, Schalke muss ich auch vorbereiten. Weil da bin, bei Pur bin ich ja musikalischer Leiter und für live und da muss ich das alles ein bisschen vorbereiten einfach.
1: Dann frage ich jetzt aber mal nach, aber das interessiert mich ja auch, weil du sagst, musikalische Leiter, gerade bei den Live-Geschichten. Ich bin immer
0: Nur bei
1: wieder,
0: Pur.
1: nur bei,
0: Bei
1: ja,
0: Heinz.
1: nur bei Pur, ja, Entschuldigung. Aber ich bin immer wieder fasziniert, wo man doch schnell merkt, wie unterschiedlich der Sound sein kann, desto größer das Stadion ist oder so, dass das manchmal, wo man denkt, man steht ganz hinten und kriegt einen perfekten Sound und manchmal steht man ganz hinten und hört dann nur. So, was ist denn die Herausforderung an diesen großen Stadien jetzt für dich eben auch, was die musikalische Verantwortung dann anbelangt?
0: Ja, man muss gucken, in so einer großen Halle, das sind zu viele Events, funktionieren da nicht. Also zu schnelle Sachen oder so oft. Also jetzt nicht, man, klar mal ein Solo oder so geht immer, aber einfach in so einem Stadion Jazz zu spielen, das würde wischiwaschi werden im Endeffekt. Und einfach, da gelten andere Gesetze. Muss einfach alles ein bisschen klarer sein, musikalisch. Also ein bisschen einfacher gehalten.
1: Okay, also wenn ich das nächste Mal auf so einem Konzert bin und der Sound einfach Käse ist, dann weiß ich, dass die musikalische Leitung eigentlich versagt
0: Da kann man so einfach. Nee,
1: hat.
0: nee, das kann man so nicht sagen. Da liegt natürlich auch sehr viel am Typ, der am Mischpult steht. Das ist völlig klar. Da gibt es Weltenunterschiede. Und die einen haben es im Griff, die anderen halt nicht. Also bei Gras, bei so großen Hallen.
1: Nein, also es war ein bisschen, das war natürlich jetzt sarkastisch gemeint, aber als Laie
0: Die
1: wundert man sich.
0: Pur ist ja so eine Band, die spielen ja schon lang Stadien schon vor meiner Zeit. Die wissen das eh selber.
1: Ja.
0: Da muss ich gar nicht so viel in der Richtung machen.

0: Matthias, dann habe ich jetzt abschließend in unserem Gespräch noch eine Frage. Die gute Fee würde bei dir klingeln und sagen: Mensch, Matthias, ich erfülle dir drei Wünsche, egal welcher Couleur, also für dich persönlich, für die Welt, für musikalisch oder was auch immer. Also was dir jetzt nicht durch den Kopf vielleicht als erstes geht, sondern was dir durch den Bauch geht als erstes. Welche drei dürften sie dir denn erfüllen?
1: Ja, im Moment würde ich sagen, dass sich die Weltlage entspannt, also dass da so ein paar Hirnköpfe verschwinden von der Bildfläche weltweit, also von der politischen Bildfläche meine ich natürlich. Das wäre mein erster Wunsch. Und der zweite wäre, das ist der Hauptwunsch, also das im Moment macht mir die Weltlage wirklich Sorgen. Und der zweite, was wäre der zweite Wunsch? Dass mein Album gut läuft dadurch. Und der dritte Wunsch, dass es meinen Kindern gut geht und meiner Frau.
0: Dann hoffe ich, dass die gute Fee sehr genau zugehört hat.
1: Ja,
0: Matthias, ich danke dir recht herzlich für das Gespräch. Es hat mir sehr, sehr viel Spaß gemacht, auch mal so hinter die Kulissen von deinen ganzen Projekten zu schauen zu dürfen. Und ich drücke dir die Daumen für dein Album. Es ist wirklich toll geworden. Herzlichen Glückwunsch von meiner Seite aus dazu. Kann ich allen Hörern und Hörern auf jeden Fall empfehlen. Und wenn du irgendwo live spielst, auf jeden Fall hingehen und sich das anhören. Danke, dass du Gast meiner Sendung warst.
1: vielen Dank für das gute Interview.

Das war nun fast Teil 2 des Interviews mit Matthias Ulmer und seinem aktuellen Album Talisman hier bei Herms Promi Corner. Das Interview mit Matthias haben wir im Februar 2025 aufgezeichnet. Wer mehr über meinen Gast erfahren möchte, schaut auch unter anderem auf seiner Homepage vorbei, maz-musikproduktion.de. Ich bedanke mich an dieser Stelle bei Matthias für das Gespräch, bei Johannes Koch für die Unterstützung sowie natürlich bei euch fürs Zuhören und würde mich freuen, wenn ihr auch beim nächsten Mal wieder einschaltet. Und bis dahin verbleibe ich wie gewohnt mit besten Grüßen, euer Herms Kruse.

0: Ich freue mich heute sehr auf Simone Palloni von Westblicke e.V. Und wir reden über die Führungen 2026. Wir fragen mal nach, was ist eigentlich Westblicke e.V.?
1: Westblicke e.V. ist ein Verein von Gästeführerinnen, die überall im Kreis Heinsberg verteilt sind. Ich bin hier in Erkelenz hauptsächlich zuständig. Meine Kolleginnen haben Führungen in Wassenberg, Geilenkirchen. Heinsberg ist natürlich vertreten, aber auch auf jeden Fall das Selfcut. Da sind meine Kolleginnen, die Verantwortlichen, und die müssen dann auch immer jeweils angesprochen werden. Wir haben ja unsere Website www.westblicke.de, da sind alle Führungen auch nach Orten gegliedert. Einfach raufgehen und schauen, was das Programm hergibt und sich aus dem Angebot auch was raussuchen, vielleicht für die eigene Führung, wenn man eine Gruppe hat, wenn man jemanden gerne einladen möchte. Hier, ich zeige euch mal meine Stadt, meine Gegend. Da kann man uns anrufen oder anmailen und wir antworten Ihnen gerne. Wir zeigen Ihnen nämlich den ganzen Kreis.

0: Westblicke e.V., wir fragen jetzt mal nach, was ist das eigentlich so ganz genau?
1: Also Westblicke, das ist ein Gästeführerverein, das schon seit 20 Jahren tätig ist im Kreis Heinsberg. Wir feiern also dieses Jahr 20-jähriges Jubiläum. Und Sie können sich vorstellen, dass wir uns was ganz Besonderes überlegt haben, was wir machen. Und zwar gibt es eine Fortsetzung von Living History. Und zwar Living History 2, die Nachkriegszeit. Das wird jetzt thematisiert. Es ist nicht mehr zeitlich übergreifend wie Living History 1, aber Living History 2 ist in der Macht. Aber schauen Sie mal, wir haben insgesamt schon 75.000 Besucherinnen und Besucher begeistert mit unseren Führungen. Wir hatten schon über 3.700 Führungen in diesen 20 Jahren. Das ist schon allerhand.
0: Das ist jede Menge, ja.
1: Wissen Sie, was Westblicke wirklich ausmacht? Westblicke macht wirklich aus, dass wir Menschen übergreifend, kreisübergreifend verbinden. Unsere Gäste kommen von einer Stadt in die andere. Wir verbinden Menschen, also Menschen aus Erkelenz kommen auch in den Senfkant. Menschen aus Gallenkirchen kommen nach Erkelenz, nach Wassenberg, nach Heinsberg. Wir tauschen uns aus. Wenn etwas grenzübergreifend, also stadtübergreifend tätig ist, dann ist es ja Westblick.

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1: Traditionelle Städteführung oder gibt es da auch noch andere Möglichkeiten?
2: Natürlich haben wir ganz normale Stadtführungen im Petto, aber auch ganz unterschiedlicher Art. Natürlich zu Fuß, mit dem Fahrrad. Manche veranstalten auch ihre Bustouren durch uns. Warum denn nicht? Und natürlich werden wir auch Living History anbieten als Teil von Naturtheater. Naturtheater? Das ist eine ganz besondere Art von Führung. Das ist die Verknüpfung Ortsführung oder überhaupt Führung mit der Umgebung. Also wir nehmen etwas aus der Landschaft, was uns inspiriert, für eine besondere Führung. Das ist auch meistens eine Führung in Gewandung natürlich.
1: 700 Jahre Erkelenz, passt das dann genau dazu?
2: Warum denn nicht? Natürlich. Gerade jetzt in diesem Jahr, wo 700 Jahre Stadtrechte Erkelenz gefeiert werden, haben wir beschlossen, wir von Westblicke Living History in Erkelenz aufzuführen. Am 21. Juni findet diese Führung statt und das ist eine Tour, die in die Regionalgeschichte führt, nicht speziell Erkelenzer Geschichte, die kommt natürlich auch.

0: vor, aber sie führt über ein breites Spektrum an Jahren und der ganzen Gegend. Also ich freue mich sehr auf Living History. Das ist wirklich eine sehr besondere Führung. Die kenne ich so eigentlich überhaupt gar nicht hier in der Gegend, schon gar nicht, nein.
1: Und wenn man auf den gesamten Kreis blickt, was ist so Besonderes? Was kann man noch Besonderes erleben im Kreis Heinsberg?
0: Heinsberg ist unglaublich vielfältig. Er hat städtemäßig was zu bieten, Landschaft zu bieten. So, unsere wunderbaren Fahrradwege kann ich euch empfehlen. Wir haben Wald zu bieten und eine Fülle von Geschichte. Überlegen Sie mal, der Selfkant. Wann kam der eigentlich wieder zurück an Deutschland? Erst 63, also etliche Jahre nach Kriegsende. Der Selfkant, unser westlichster Punkt hier im Kreis Heinsberg, das ist vielleicht eine sehr interessante Gegend, voller Geschichten, besonders von Schmugglergeschichten. Meine genau. Kollegin, die weiß eine Fülle von Anekdoten, die sie ihren Gästen erzählt. Da kann ich jeden versichern.

0: Hückelhofen als Kohlestadt, wird da auch drauf eingegangen, auf Hückelhofen?
1: Hückelhofen gehört nicht unbedingt zu unseren Zentren. Allerdings habe ich eine Kollegin, die über die Milcher Halde führt. Sie ist ja als Biologin prädestiniert für die Fauna und Flora dieser Gegend. Das ist auch ein sehr interessanter Aspekt. Übrigens führt sie hier in der Gegend auch beim Braunkohletagebau. Sie wissen ja, dass hier Garzweiler 2, dass Braunkohle gefördert wird und wurde und dass das einen Haufen von Problemen mit sich brachte. Ja, und da

0: Führt meine Kollegin natürlich auch gerne.
1: Dann fällt mir noch Wassenberg ein. Der Judenbruch ist da ja auch sehr interessant.
0: Ja, natürlich habe ich auch eine Kollegin, die Therese Wasch. Sie ist ja die Expertin für diese Gegend und sie führt natürlich durch den Judenbruch, natürlich durch die Innenstadt und auf den Burgberg.

0: Dann haben wir noch Wegberg, auch mit Borg. Und in Wegberg ist, glaube ich, die Borg dann...
1: In Wegberg, sie spielen genau darauf an, was wir gerne weiter ausführen möchten. Wir möchten gerne weitere Kolleginnen einbinden in unseren Verein, die sich bereit erklären, diese umständliche, vielleicht etwas herausfordernde Aufgabe sich stellen, die Aufnahme in unser Verein zu gewährleisten. Weil jeder kommt nicht bei uns in den Verein rein. Das ist ja das Problem. Wir nehmen nur welche Damen und Herren natürlich auch auf, die zumindest eine Grundausbildung in Gästeführung absolviert haben. Das ist nicht sehr schwer. Man muss ein paar Führungen besucht haben, man muss eine eigene Führung ausarbeiten und sie natürlich präsentieren. Und noch ein paar Schulungen vom Bundesverband der Gästeführer absolvieren und schon hat man die Grundausbildung abgeschlossen. Natürlich haben auch einige meiner Kolleginnen ein Fortbildungszertifikat absolviert. Ich habe zum Beispiel 2 Sterne. Unsere Qualifikation drücken wir immer in Sternen aus. Also Grundausbildung 1 Stern, Fortbildungszertifikat 2 Sterne.
0: Also dann wäre das dann ja für die Hörer, wenn sie nachher kommen würden, sowas ähnliches wie hotelmäßig zu sehen. Hotels werden ja auch mal nach Sternen bewertet.
1: Ja, ungefähr. Wobei, mein Gott, ich glaube nicht, dass eine Kollegin mit 1 Stern schlechter ist als eine mit 3 Sternen. Aber wir mögen das gerne, wenn einer sich mehr interessiert. Übrigens, wir haben immer uns verpflichtet, uns weiterzubilden. Egal, ob wir jetzt den 3. Stern in Angriff nehmen oder nicht. Mhm.
0: Haben Sie ein persönliches Lieblingsziel im Kreis Heinsberg?
1: Außer Erkelenz?
0: Außer Erkelenz, ja.
1: Also außer Erkelenz mag ich gerne in Wildenrath, rund um die Station, Naturschutzstation Haus Wildenrath. Da habe ich gerne meine Führung in griechischer Mythologie. Das ist ein Steckenpferd von mir. Da sind die Geschichten um Zeus und seine Kinder, Artemis und Apoll. Das sind so... Führungen, die in wirklich anderer Dimension führen. Weil es hat nichts mit naturkundlichen Belehrungen zu tun. Es hat was mit Kultur und Kulturgeschichte zu tun. Und so eine Führung in die Mythologie gibt es äußerst selten. Ich mache sie sehr gerne, auch in Gewandung. Und das mache ich im Wald rund um die Naturschutzstation Haus Wildenrath.
0: Dann zum Schluss noch, wo kriegt man noch mal mehr Infos?
1: Infos natürlich immer www.westblicke.de, auf unserer Homepage. Und ich gebe mir auch sehr viel Mühe, hier unsere

0: Flyer auszulegen, unser Jahresprogramm. Mhm. Die gibt es in den Büchereien, in den touristischen Zentren, wie zum Beispiel im Begershaus in Heinsberg. Mhm. Ja, da arbeite ich übrigens auch als Gästeführerin oder Museumsführerin in diesem Fall. In anderen Stationen, Verwaltungen, Stadtsparkassen, überall gibt es unsere Flyer zu sehen mit unseren Angeboten, die wir haben.
1: Wenn man jetzt aber außerhalb des Kreises Heinsberg kommt, dann ist, glaube ich, am besten die Aufnahme über die Homepage, die Kontaktaufnahme, oder?
0: Das ist natürlich der einfachste Weg, ja.

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Hallo aus Tauschers Plattenkiste, sagt der Alex. Wir gehen nochmal ins Wasser und schauen auf das Fräulein Helene und die schöne Josephine. Und vor allem, wir haben die Badehose an. Also, es geht nochmal ums Baden, jetzt im 5 Badelieder aus meinem Archiv. Viel Spaß.

Die Schöneberger Sängerknaben mit Conny Frobes in einer späteren Aufnahme. Packt die Badehose ein. Das ist heute ein absoluter Ohrwurm. Kann fast jeder mitsingen. Garantiert. Egal, ob er Schlager mag oder weniger mag. Dieses Lied komponierte Gerhard Frobes im Jahr 1951. Er schrieb es damals für eben die Schöneberger Sängerknaben. Aber die wollten das Lied damals nicht singen. Vielleicht fanden sie es zu kitschig. Weiß ich nicht. Also übernahm die Tochter von Gerhard Frobes, die kleine Conny. Und die wurde über

0: So, das war nochmal die gleiche Besetzung, Schöneberger Sängerknaben und Conny Frobes, aber sie in jüngeren Jahren. Sie, die Tochter von Gerhard Frobes. Was mir die Gelegenheit gibt, an diesen Komponisten zu erinnern. 1906 in Weißwasser geboren, liegt in der Oberlausitz, heute südlichstes Brandenburg. Nach dem Zweiten Weltkrieg schrieb Gerhard Frobes Musik. Musik für Filme und Schlager, zum Beispiel für den Streifen Frauen, die durch die Hölle gehen. Oder auch für Conny und Peter machen Musik. Das war seine Tochter, die viele seiner Lieder sang. Das bekannteste eben das von der Badehose, getextet von Hans Bradtke. Dieser Schlager war damals im Westen ein Riesenhit, wurde aber auch in der DDR gesungen. Zum Beispiel von der Kabarettistin Gina Brescott mit leicht verändertem Text. In einem Lied ist es nur das Strandbad, was anstelle des Wannsees in West-Berlin genannt wurde. Klar, man wollte eben nicht Werbung machen für West-Berlin. In einer sehr viel politischeren Version geht es gegen die Westalliierten. Schließt die Badehose ein, lass das Baden lieber sein, denn der Ami schießt am Wannsee. Hintergrund war damals, dass ein kleines Mädchen im Osten durch eine amerikanische Kugel verletzt wurde, was natürlich dann im Osten gleich ausgeschlachtet wurde. Und im Westen, bei den Insulanern vom Rias, da sang man dann, packt die schweren Säbel ein. Also der Kalte Krieg, der ließ und lässt grüßen. Hier nun ein Zeitdokument aus der DDR.
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2: 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Klingt so ein wenig wie einst die Forderung des russischen Außenministers Sergei Lavrov an die Adresse der NATO in puncto Osterweiterung, Ukraine und so weiter. Aber ist ein gefährlicher Parcours, glattes Parkett, kommt man schnell ins Schwimmen auf beiden Seiten.

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2: Noch eine historische Aufnahme, nicht mit Conny Frobis, sondern mit der Schauspielerin und Sängerin Erna Haffner, begleitet hier vom Tanzorchester des Senders Leipzig. Dieses Tanzorchester wurde gegründet kurz nach dem Zweiten Weltkrieg und in den Anfangsjahren hörbar geprägt durch den großen Kurt Henkels. Und der stand hier auch in dieser Aufnahme am Dirigentenpult. Tauschers Plattenkiste, die Kultserie auf dieser Welle mit Badeliedern im Swing und jetzt auch Dixie-Rhythmus.

Ja, da kann man einfach nicht ruhig bleiben, auch hier nicht im Studio. Eine kleine Runde musste ich mitschwurfen hier bei Uncle Dub und den Dubcats. Packt die Badehose ein. Diese Melodie vom Strandbad am Wannsee schwappte bis nach Unterfranken. Ich möchte wenigstens anspielen eine schräge Nummer der Gruppe Boppin' B aus Aschaffenburg. Boppin' B, sie mischen Rock'n'Roll und Rockabilly der 50er Jahre mit Elementen von Ska, mit Swing, Punk und Pop. Und das klingt dann unter anderem so.

So, damit zieht die Badehose ins Ballermann-Zelt ein und trifft da auf viele andere. Turbo Tombi nennen sich diese Jungs. Der Name hält, denke ich, was er verspricht. Wir wollen den Nachwuchs auch in dieser Runde nicht vergessen und bitten nun die Igelbande auf die Bühne.

jetzt schon gar nicht mehr aus dem Ohr raus. Aber warten Sie mal das Sahnehäubchen dieser Variation ab. Der britische Komiker Peter Sellers ist bei der Musik auch auf den Geschmack gekommen.

Never Neverland. Peter Sellers im Jahr 1955. Eine englische Version von Pack die Badehose ein. Ja, das war nicht die einzige Badenummer unserer Badeliederserie. Erinnern Sie sich noch an diese hübsche Frau, die sich gerade für den Strand umzieht?

aus dem Jahr 1926, das Odeon Tanzorchester mit der schönen Josephine in der Badekabine. Ja, und dann hatten wir ja ein Mädel, das ganz viele Herren schwach gemacht hat und unsere Ohren auch. Der Ohrwurm kommt jetzt noch einmal durch die Gehörgänge mit dem Orchester von Alfred Hauser.

Ich habe das Fräulein Helene baden sehen und die Conny hat die Badehose dabei. Die Josephine zieht sich noch um und andere schlürfen noch Badewasser. Der Paul haut die Mädchen vom Einer und der Peter tanzt den Badewannentango. Ja, das waren sie, unsere Badeliedergeschichten. Das Baden geht bei uns natürlich weiter, nämlich das Wellenbaden. Einfach hier bei uns bleiben, mit uns durch die Musikgewässer surfen und tolle Inseln entdecken mit Archivschätzchen. Geht nur, wenn sie uns treu bleiben. Also, gleiche Stelle, gleiche Welle, auf alle Fälle denn. Ciao, sagt der Alex und wie immer, auf Weiterhören.

0: Vielen Dank, meine Damen und Herren. Bitte noch einmal einen großen Applaus für das WDR Funkhausorchester unter Leitung von Enrico Delambois.
1: Hallo aus Tauschers Plattenkiste, sagt der Alex. In der Wanne tut man es gewöhnlich allein, höchstens zu zweit. Draußen gerne im Rudel. Das Baden geht bei uns weiter jetzt. Zunächst zu Hause im zweiten Teil der Badelieder aus meinem Archiv. Viel Spaß.

Jawohl, das Leben ist toll, Mamma Mia, wenn Sophia in der Badewanne singt. Kann ich nicht beurteilen, ich kenne sie nicht. Es war auf jeden Fall schön. Ja, immer war es sehr schön, wenn er sang, Bill Ramsey. Singen in der Badewanne, also ich erinnere mich noch, mein Vater hatte früher wahre Konzerte des Jodelns in der Badewanne abgegeben. Heute muss man ihn drängen, sich überhaupt zu waschen. Na, so ändern sich eben die Zeiten.

0: mehr ganz so gut wie er, hatte mein Vater auch nicht gesungen, nicht wie Caruso und auch nicht so wie er. Heinz Konrads, die Badewannenpolka, war ja noch ganz jugendfrei, aber jetzt kommt einer, der treibt es wild in der Badewanne. Soll er die Geschichte gleich selbst erzählen?
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1: Eine schöne Runde Skat und Bier bei Kurt. Ja, diese Badewannensession war ihm dann doch am Ende zu heftig gewesen. Frank Zander bei uns in Tauschers Plattenkiste, der Kultserie auf dieser Welle. Für alle, die gerne sich im Nassen tummeln, im kühlen Nass im Sommer oder eben in der wohltemperierten Badewanne, in der man auch tanzen kann.

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1: Mit Schaum im Ohr, eine Hauptsache nicht vor dem Mund. Der Badewannentango, ein Riesenerfolg für Peter Alexander 1962. Schon etwas nach den Schlagern vom Wirtschaftswunder, aber auch dieses Lied hier beschreibt letztlich das Glück über den kleinen Luxus zu Hause, im Badezimmer zum Beispiel. In den 60ern war es in der DDR noch nicht selbstverständlich, dass man eine Badewanne hatte. Meine Oma wohnte noch Anfang der 70er Jahre in einem alten Mietshaus, in dem das WC im Treppenhaus war. Nachts in dieses kalte Treppenhaus zu gehen, ach man, ja, zu Besuch mag das gehen, aber immer so zu leben? Von einer Badewanne konnte sie damals nur träumen. Man ging halt ins Stadtbad zum Baden, und zwar wirklich zum Baden, auch zum ordentlich Duschen. Und dennoch wurde dieser Badewannentango auch in der DDR ordentlich adaptiert. Und zwar von Günter Habke, gleiches Jahr 1962. Hören Sie mal.

zum Glück wurde fast gleich gebadet im Osten und Westen. Günther Habke mit dem Badewannentango. Sind Sie, meine Damen und Herren, jetzt stark genug für die Vorstellung, das Wasser zu schlürfen, zu trinken aus einer Badewanne, in der gerade jemand saß und sich reinigte? Kann man wohl nur tun, wenn man ziemlich stark verliebt ist.

Max Greger mit seinen Musikern. Lass mich dein Badewasser schlürfen. Wohlbekomm's. Und wir baden weiter, auch in der Wanne. Gleiche Stelle, gleiche Welle, auf alle Fälle. Denn ciao, sagt der Alex. Und wie immer, auf Weiterhören.

Hallo aus Tauschers Plattenkiste, sagt der Alex. Wir sind weiter in einem Raum einer Wohnung oder eines Hotels oder auch einer Kureinrichtung. Meist ein gefliester Raum, in dem es wohlig warm sein sollte. Der Raum braucht Wasser, er braucht einen Wasseranschluss und ein Gefäß, das das Wasser hält. Das Bad, die Badewanne, ist noch unser Ort des Vergnügens hier beim Baden. Also jetzt viel Spaß im dritten Teil der Badelieder aus meinem Archiv.

0: Ach, ist das schön, als Kapitän in der Badewanne. Willy Milovic ging mit uns nochmal baden. Das war ja der reife, der erfahrene Kapitän. Wir haben auch an den Nachwuchs gedacht, auch der ist am Start. Schließlich gehen auch die Kleinen gerne ins Wasser. Also lassen wir mal das Wasser in die Kinderbadewanne reinlaufen.
1: Oh, das ist für mich das Schönste am ganzen Tag. Eine Badewanne voll Wasser, voller Schaum und ich mittendrin. Ein Stück Seife und einen Waschlappen und dann runter mit dem Dreck. Und hier habe ich eine neue Badebürste und damit kann ich mir den Rücken schrubben. Und das hier ist ein weiches, molliges Handtuch, damit ich mich hinterher abtrocknen kann. Aber dann gibt es eben noch etwas, was die Badewanne zum schönsten Platz auf der ganzen Welt macht. Könnt ihr euch denken, was es ist? Das ist ein sehr, sehr guter Freund von mir. Ja, mein ganz besonderer Liebling ist das.
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1: Schnell erkannt, der Quietsche-Enten-Song aus der Sesamstraße. Und für alle kleinen Badegäste, die auch gerne mal in der Badewanne auf dem großen Meer zu Hause sein wollen, hat Stefan Janetzko noch etwas zu bieten.

In der Biber-Badewanne tummelt sich Tauschers Plattenkiste, die Kultserie auf dieser Welle. Lieder aus dem kleinen Stück Wasser, das es in fast jeder Wohnung gibt und über das Mann oder in dem Fall Frau Folgendes denken kann. 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Die Wanne fragt nicht, wie war ich, denn das muss sie auch nicht. 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Die Badewanne schnarcht auch nicht, sie vergisst auch nie das Licht. Die Zahnpastatube ist ihr reichlich egal, aber wärmen kann sie dich allemal. Sie flirtet nicht mit anderen Wannen und zieht nicht im Streit van dannen. Wartet immer zu auf dich und flüstert ein, ich liebe dich, leise mit den warmen Wellen, auch an den intimsten Stellen. Für die Badewanne gibt es keine Sekretärin. Sie denkt nur an eine, mich nämlich, und grüßt mich leise. Kaltes Wasser oder das Heiße? Und noch was Gutes hat die Wanne. Denn im Gegensatz zum Manne kannst du kommen, kannst du gehen, wann du willst und ohne Flehen. Will Frau nämlich nicht mehr baden, macht es niemanden einen Schaden. Steigt sie aus der Wanne raus und lässt das Badewasser aus.

Die Wanne ist voll, let's go hinein und dann sei mein, sangen einst Didi Hallervorden und Helga Feddersen. Im Original natürlich John Travolta, You're the One That I Want. Unser Badevergnügen geht weiter, nur mal kurz zwischendurch abtrocknen und dann geht's weiter. Gleiche Stelle, gleiche Welle, auf alle Fälle denn. Ciao, sagt der Alex und wie immer, auf weiter.

Hallo aus Tauschers Plattenkiste, sagt der Alex. Wir haben uns abgetrocknet, kurz ausgeruht und stürzen uns nun wieder hinein ins Wasser, ins Badevergnügen. Damit geht es weiter im vierten Teil der Badelieder aus meinem Archiv. Viel Spaß!

aber bitte kein Donnerwetter zum Baden. Die Mickeys, Donnerwetter, so ein Badewetter. Ich habe nämlich einen unheimlichen Respekt vor Gewittern. Wenn ich in freier Natur bin, wird Stammhörer Thorsten Tanauer lächeln, wenn er das hört, der mich einst auf einer Wanderung im Erzgebirge begleiten konnte. Die Quellwolken, die waren schon mehr als dunkel, als er noch gar nicht daran dachte, Leine zu ziehen. Also, er verlässt sich da, wie ich denke, auf sein Gehör, auf das Gefühl, auf den Donner, aber ich empfehle lieber einen Blick zum Firmament und auch die Erfahrung der Gewitter zu nutzen. Also, denken wir nicht

0: ein Donnerwetter, sondern nur ein schönes Badewetter.
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Baden gehen, eine Erinnerung an den Opern- und Refrainsänger Kurt Mühlhardt, 1903 in Berlin geboren, er starb 1980 in Eckernförde. Dieses Badelied, was wir gerade hörten, das muss aus den 20ern, frühe 30ern sein. Er hatte unheimlich viele, auch verschiedene Platten aufgenommen und das mit den verschiedensten Orchestern jener Zeit. Für das Plattencover Grammophon sang er unter anderem mit dem Orchester Egon Kaiser und dem Orchester von Hans-Georg Schütz. Für die Plattenfirma Telefunken, sehr bekannt damals Telefunken, nahm er Musik mit den Orchestern von Peter Kreuder und Adalbert Luther auf. Und wenn man mal seine Diskografie anschaut, dann sticht ins Auge, dass die meisten Platten dann doch für das Label Kristall entstanden. Und das waren Orchester wie die von Fritz Domina, Bernhard E.T. oder auch Oskar Joost. Die Schellack- und Vinylfreunde, die kriegen bei solchen Namen wie Oskar Joost oder Bernhard E.T. sicher leuchtende Augen und sicher gleich rote Ohren, wenn sie diese Musik hören.

Die Vocalion Band. Du, mit dir möchte ich mal baden gehen. Gerne bei uns, gemeinsam am gemischten Strand hier in Tauschers Plattenkiste, der Kultserie auf dieser Welle. Heute eine Betrachtung des Badens. Die Sonne scheint und man geht baden. An die Verpflegung wird gedacht. Die stammt aus einem Bäckerladen, wo man nur Bio-Brötchen macht. Im Rucksack ist die Badekappe. So dringt kein Wasser in das Ohr. Vergessen wird die Aktenmappe. Man schiebt ihr einen Riegel vor. Der Baggersee lädt ein zum Tauchen. Man fühlt sich wohl in seiner Welt. Man spürt, was wir besonders brauchen. Nur die Natur und wenig Geld. Die Kinder, die im Wasser spritzen, die johlen laut und frohgemut. Jedoch sie kommen nicht ins Schwitzen. Und wer es sieht, der fühlt sich gut. Dann döst man ein im kühlen Schatten. So wird der Nachmittag versüßt. Und alle Wünsche, die wir hatten, die haben uns im Traum gegrüßt. Dann kehrt man heim zur Gartenliege und man genießt die Dämmerung. Uns stört dabei die Stubenfliege, denn sie ist ständig auf dem Sprung. Ja, und wenn man dann kurz vor dem Einschlafen ist, weil die Stubenfliege einen einfach nicht einschlafen lässt, dann ist es vielleicht diese lazy Stimmung, die jetzt Manfred Krug widerspiegelt.

baden gehen, Mannekrog. Man kann nicht nur im Wasser baden gehen, auch im übertragenen Sinne, also so. Oft gehen die Gefühle baden. Man ist entsetzt und leidet sehr. Und wer noch Pech hat, hat den Schaden. Man zieht sich selbst aus dem Verkehr. Man ist erschüttert und man leidet. Das hat man nämlich nicht geahnt. Und dennoch war es weit verbreitet. Es hat sich langsam angebahnt. Auf einmal hängt man in den Seilen. Ein Gegner droht mit seiner Faust. Man sollte wirklich schnell enteilen, bevor uns jener Affe laust. Es gingen die Gefühle baden. Bald liegen sie am Meeresgrund. Wer sich nicht wehrt, der hat den Schaden. Und jeder treibt es mit dir bunt.

Sehr schöner Abschluss dieser Etappe. Das Wiener Solistenorchester unter Karl Grell spielte uns die Melodie Alle Wasser dieser Erde. Nicht alle, aber ein paar werden wir noch aufsuchen zum Baden gehen. Einfach die Badehose wechseln und bereithalten für den nächsten Sprung ins Wasser. Gleiche Stelle, gleiche Welle auf alle Fälle, denn ciao, sagt der Alex, und wie immer, auf Weiterhören.

Hallo aus Tauschers Plattenkiste, sagt der Alex. Es geht bei uns weiter um eine schöne Freizeitbeschäftigung, die es aber auch als Kur gibt und nach der viele Orte in unserem Land auch benannt sind. Um dieses Ganze gibt es auch noch einen wichtigen Beruf. Der ist Meister. Also, es geht um das Baden und damit jetzt viel Spaß im fünften Teil der Badelieder aus meinem Archiv.

Paula Halster ist Bademeister. Die Ärzte in den 80er Jahren des vorigen Jahrhunderts. Ich fand das Lied von den Ärzten damals schon sowas von klasse und möchte es unbedingt vor der Vergessenheit bewahren. Paula ist ein ganz gemeiner, haut kleine Mädchen vom Einer. Ich hatte früher mal verstanden vom Eimer, aber es ist eben das Ein-Meter-Brett gemeint. In dieser Runde jetzt ein paar mehr Verbeugungen vor dem Beruf des Bademeisters. Er hat ja wichtige Aufgaben und eine noch größere Verantwortung. Was er alles so tun muss, na hören Sie mal.

Bademeisterin, weil es natürlich auch gendergerecht zugehen muss und auch die Frau ihren Mann steht. Bademeisterin, das war Dota Kerr, Frontfrau der Band Dota. Früher sang sie allein, diese Liedermacherin und Produzentin aus Berlin. Eine Zeit lang lebte sie in Brasilien während des Studiums und nahm da auch einige Platten auf, unter anderem mit dem großartigen Musiker Chico César. Brasilien, ja, wie geschaffen zum Baden. Wenn man mal die ganzen sozialen und anderen Probleme beiseite schiebt, Rio, die Copacabana, heller Sand, warmes Wasser, schöne Körper, die sich in der Sonne räkeln und das alles unter den Augen der sexy Bademeister.

0: Samischli.
1: Das glaubt er. Rabauer, Bademeister. Wobei die Bademeister in ihren Badeshorts, wenn sie knapp genug geschnitten sind, besondere Aufmerksamkeit bei den Ladies genießen. Ich hatte diesmal in den USA am Strand von Sarasota beobachtet. Da hatte sich eine Dame mit ihrem Liegestuhl ganz freizügig direkt vor dem Stand des Bademeisters platziert. Hingesetzt und geflirtet mehr als eine Stunde lang. Aber um posende Menschen zu sehen, muss man nicht unbedingt so weit fliegen, nicht unbedingt nach Florida fliegen. Das kann man auch im Bad in München erleben. Hier ist der Beweis. Mit Sinan Jay.

So, ich glaube, wir haben alle verstanden, worum es diesem jungen, gut gebauten Mann hier ging. Das Bademeisterlied in Tauschers Plattenkiste der Kultserie auf dieser Welle. Das war eine kleine Zeitreise durch die Freizeitbäder unseres Landes. Der Ton hat sich etwas geändert, die Bademode ohnehin, aber die Freude am Baden.

0: natürlich genauso wie früher.
1: 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Hauptsache ist nur, dass der Junge immer Luft hat. 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
1: Dann nur mit Robert Kreis. Wunderbar, dieses Potpourri an alten Badeschlagern in einer aufgefrischten Version aus einem seiner Programme im Berliner Wintergarten, Robert Kreis. Ich habe noch ganz viele alte Badeschlager der 20er Jahre für die nächsten Folgen. Ich denke da nur an Fräulein Helene, die wurde gesehen beim Baden gehen, denn die hat schöne Waden, und wir wollen noch die Badehose würdigen. Natürlich vor allem sie auch einpacken für das Strandbad am Wannsee. Aber ich möchte jetzt noch einmal genussvoll das tun, was durchaus Überwindung kosten kann. Das hier.

Lass mich dein Badewasser schlürfen. Hier mal gesungen von den Philharmonikern, also mit V geschrieben. Viel, ein Wort wie viel und dann Harmonika. Ja, schon der Name ist ein Wortspiel, wie auch viele Lieder dieser Jungs, die sie nachsangen. Lass mich dein Badewasser schlürfen. Das ist nicht nur ein Wunsch der Herren an die Damen. Auch die Damen, die wollen die Herren massieren, die Oberarme messen, wie es so schön heißt in diesem Lied. Hier sind nämlich jetzt ein paar Damen, die um einen gut gebauten, oberkörperfreien Mann stehen, ihn mit ihren Händen berühren und das hier singen.

Ganz genau, nach dieser Badekur kann er sicher süßer träumen. Die Sea Sister. Und zum Schluss spielt uns noch das Orchester Nelson Riddle diese wunderbare Melodie.

0: Das Fräulein Helene wurde beim Baden gesehen. Ein köstlicher Schlager aus der Feder des österreichischen Komponisten Fried Raimund. Sie kennen ihn sicher als Stammhörer unserer Sendung aus der Maske in Blau. Maxe ist blau, sagte man in Berlin. 1926 schrieb Fried Raimund die Musik für diesen Schlager, zu dem dann Fritz Grünbaum den Text verfasste. Und das seitdem dann so oft gecovert wurde, aber hier jetzt nochmal aus der Originalzeit. Max Kuttner.
1: Ich hab das Fräulein Helene baden sehen, das war schön. Da kann man baden sehen, rund und schön im Wasser stehen. Und wenn sie ungeschickt hielt sich mit zu, da sieht man ganz genau bei der Frau. Oh, ich hab das Fräulein Helene baden sehen, das war schön. Da kann man baden sehen, rund und schön im Wasser stehen. Man fühlt erst dann nicht recht als Mann, wenn man beim Baden gehen, Waden sehen kann.
0: Was für ein herrlich komischer Schlager bei uns in Tauschers Plattenkiste, der Kultserie auf dieser Welle, die sich immer freut, wenn sie uns die Kiste Melodien von Fried Raimund geben kann, der uns ja so viele schöne Schlager schenkte. Manche wurden gar zu Volksliedern. Ich denke nur an Ich hab mein Herz in Heidelberg verloren. Heute sind es die schönen Waden von Helene, dem Fräulein beim Baden. Zum Glück hatte sie ihre Waden freigelegt, sonst hätte auch Robert Koppel nichts zum Schauen.

0: man fühlt erst dann sich recht als Mann, wenn man beim Baden gehen Waden sehen kann.
1: Das Bohemorchester an der Seite von Robert Koppel. Ich habe das Fräulein Helene baden sehen. Die Herren mussten sich damals mit viel weniger Haut begnügen. An knallenge Bikinis war gar nicht zu denken. Ja, die Badeanzüge der Damen, die ließen einiges bedeckt, was aber der Fantasie durchaus freien Lauf ließ.

Erwin Hartung mit einer auch aufgefrischten Version dieses Badeschlagers. Ich habe eine kleine Persiflage darauf aus einer Fernsehsendung der 70er Jahre voriges Jahrhundert gefunden, mit der Ullknudel Ernst Hilbig und an seiner Seite der Neffe des Schauspielers Viktor Dekova, Stefan Behrens.

Ja, die beiden auf der Bühne. Ich weiß nicht, ob man heute im Fernsehpublikum über so etwas noch so laut lachen würde, aber ich denke, ich würde es schon tun. Jedenfalls kommt es mir im Rückblick immer als so schöne Fernsehunterhaltung vor. Jenes Fernsehen der 70er, 80er Jahre. Das Fräulein Helene beim Baden gehen. Es wurde noch von mehr Männern gesehen. Manche haben auch nur geschwiegen und genossen, so wie hier die Berliner Salonlöwin.

das Fräulein Helene. Wird einfach von zu vielen Männern beobachtet. Lustvoll. Na, ich hoffe im Interesse der Männer, dass Fräulein Helene bleibt noch eine Weile lang im Wasser mit ihrem Badeanzug, damit die Wadenschau weitergehen kann. Gleiche Stelle, gleiche Welle, auf alle Fälle denn. Ciao, sagt der Alex und wie immer, auf Weiterhören.

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1: Und wieder starten wir ins Wochenende und auch diesmal heißt es wieder Alltag aus, Radio an. Ihr habt den richtigen Sender eingeschaltet und ich sage Hallo und herzlich willkommen zur 138. Ausgabe von Bogarts Schlagershow hier bei eurem Lieblingsradio. Schön, dass auch ihr

wieder mit dabei seid. Ein herzliches Willkommen geht heute nicht nur an euch, liebe Stammhörerinnen und Stammhörer beim Radio Berner Schlagerwelt, beim Flammenherzradio und bei Radio FFR, sondern ich darf auch euch, liebe Hörerinnen und Hörer vom Schlagermax Radio, erstmals zu meiner wöchentlichen Sendung Burgerts Schlagershow begrüßen und hoffe, euch gefällt, was ihr hört, und wir hören uns ab jetzt auch an jedem Wochenende hier in eurem Radio.

Lasst uns also diese Bogerts Schlagershow beginnen, denn worauf wollen wir warten? Das ist der Titel der brandneuen tollen Single meiner lieben Kollegin Mariella Milania, mit der wir heute in diese Sendung starten.

Carina Klüber begeistert seit Jahren mit ihrer Vielseitigkeit auf nationalen und internationalen Bühnen. Durch The Voice of Germany wurde sie einem breiten Publikum bekannt und mit Songs wie Ich bin frei und Total bereit feierte sie Erfolge in diversen Hitparaden und den deutschen Airplay-Charts. Damit etablierte sich Carina als aufstrebendes Sternchen am deutschen Schlagerhimmel. Mit ihrer Single Ich will mehr gelang ihr der Einstieg in die Airplay-Charts direkt am Tag der Veröffentlichung. Die Single stieg nach 4 Wochen bereits hoch auf Platz 48 und hielt sich insgesamt über stolze 11 Wochen erfolgreich in den Charts. Jetzt meldet sich Carina Klüber mit einem echten Sommersong zurück. Für immer Ti amo weckt Sehnsucht nach

Sonne, Strand, Liebe und Meer. Wie passend zu diesem quasi Vorsommer. Für immer Ti Amo. Hier ist der brandneue Song von Carina Klüber.

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1: Offene Beziehung, nicht mit Carmen Lehmann. Die stimmstarke Sängerin will den Mann ihres Herzens exklusiv. Und mit ihrer neuen Single Exklusiv setzt Carmen Lehmann dem Fremdflirten klare Grenzen und das in einem tanzbaren Song, der einfach Spaß macht. Eine samtweiche Stimme in den Strophen, Power im Refrain, die Sängerin, die auch als Vocal Coach gefragt ist, zeigt hier eindrucksvoll, dass sie beides kann. Übrigens werden auch Fans der 1980er Jahre den Titel lieben, denn es wurden geschickt ein paar Anklänge an Carmens musikalisches Lieblingsjahrzehnt eingewoben. Carmen Lehmann arbeitet wie gesagt bereits seit vielen Jahren als Vocal Coach und als Sängerin in verschiedenen Coverbands, Chören und Big Bands. Sie stand schon mit den Musikern großer Stars wie Pur, Phil Collins, Bub und James Brown auf der Bühne. 2021 startete sie ihre Solokarriere mit durchschlagendem Erfolg. Ihre Musik landete in diversen Charts und Carmen trat damit viele Male unter anderem auch bei Andrea Bergs großem Open-Air-Festival Heimspiel auf. Nebenher arbeitet die Musikerin auch als Model und wurde zur Miss Süddeutschland 2024 gewählt. Aber vor allem ist sie eines: Entertainerin mit Leib und Seele. Songpremiere für Exklusiv von der Newcomerin der Woche, Carmen

Wie an jedem Wochenende gehen auch heute wieder herzliche Grüße und Glückwünsche an liebe Kolleginnen und Kollegen, die sich als die Geburtstagskinder der Woche bezeichnen dürfen. Und die Glückwünsche gehen da heute an meinen lieben Kollegen Christian Leis, den wir auch gleich musikalisch mit seinem aktuellen Song »Weil wir Träumer sind« hören werden. Dann geht ein Happy Birthday nachträglich an meine Nachbarin, wie ich sie liebevoll nenne, und sehr sympathische Freundin und Kollegin Denise Blum, welche uns ebenfalls ihren aktuellen Song »Fahnen auf dem Mond« zu ihrem Geburtstag mitgebracht hat. Und zum Abschluss dieser ersten Geburtstagsrunde gehen ebenso herzliche Grüße und Glückwünsche an den einzigartigen Roberto Blanco. Ihn hören wir dann mit seinem Klassiker »Der Puppenspieler von Mexiko«. Happy Birthday, Teil 1.

Die nächsten nachträglichen Glückwünsche zum Geburtstag gehen an Daria K., welche wir mit ihrem Song »Seit es dich gibt« hören werden. Dann an Randolph Rose, welcher musikalisch feststellt, Musik macht jeden Himmel blau und mit Millionen Lichtern setzt Geburtstagskind Christina Stürmer den Schlusspunkt unter diesem zweiten Teil der Geburtstage der Woche hier in Burgerts Schlagershow. Happy Birthday also, Teil 2.

In der letzten Geburtstagsrunde dieser heutigen Sendung präsentiert uns mein Kollege Kevin Brain Smith seinen brandneuen Song nach all diesen Jahren, welcher pünktlich zu seinem Geburtstag in dieser Woche erschienen ist. Und auch Pietro Lombardi hatte Geburtstag und ihn hören wir dann zum Abschluss mit seinem Song Cinderella. Doch zuvor gehen wir immer an euch alle, die ihr in dieser Woche euren Geburtstag gefeiert habt, herzliche Glückwünsche, ganz viel Gesundheit, Liebe und Glück für euer neues Lebensjahr. Oh!

In den 80er Jahren waren mein lieber Lebekollege Hans-Jürgen Bayer und die 12 Jahre jüngere Manuela bereits ein Paar. 4,5 Jahre gingen sie gemeinsam durchs Leben, wohnten zusammen, doch dann verliebte sich der Sänger in eine Tänzerin. Er verließ Manuela und heiratete seine neue Liebe. Nachdem dieser Lebensbund gescheitert war, heiratete der Sänger noch 2 weitere Male, doch auch diese Ehen hielten leider nicht. 2018 nahm Hans-Jürgen Bayer, den alle liebevoll Hansi nennen, dann wieder Kontakt zu Manuela auf. In einem Interview mit der Super Elo sagte Manuela über das Wiedersehen, dass ihr Herz bis zum Hals geklopft habe, und dem Sänger ging es wohl genauso. Seitdem sind die beiden unzertrennlich und seit kurzem verheiratet, denn das Paar gab sich im engsten Familien- und Freundeskreis das Ja-Wort. Dazu heute an dieser Stelle herzlichen Glückwunsch an euch beide und viele glückliche Ehejahre. Der Song von Hansi

Du machst mich so stark. Auch bei unserem gemeinsamen Label Xenia Records veröffentlicht, soll diese Glückwünsche untermauern. Und ein weiterer lieber Labelkollege, nämlich Uli Schwinge, schließt sich dann den Glückwünschen musikalisch an mit seinem ebenso sehr passenden Song Versprich mir den Tanz. Alles Liebe und Gute zur Hochzeit, Hans-Jürgen, Hansi Bayer und Manuela.

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1: Vor genau einem Monat veröffentlichte Powerfrau Maite Kelly ihr neues Album 24/7, eine Liebeserklärung an alle Frauen. Eine leidenschaftliche, respektvolle und intensive Hommage, ein Album von Frau zu Frau. Ein mutiges Statement oder Album von einer starken, wilden und gefühlvollen Frau eben für alle Frauen. Maites Songs sind tröstende Umarmungen, wilde Liebkosungen auf der Haut, heiße Worte im nasskalten Herbst, ein Ausbruch aus dem gefühllosen Alltagsfluss, der uns manchmal mitzureißen droht. Denn Maite weiß, Frauen wollen auch fühlen, tanzen, begehren und lieben. Das ist verdammt nochmal ihr gutes Recht, denn wer alles gibt, verdient auch alles, sagt sie. 24/7 ist Maite Kelly pur, ein Album wie ein Rohdiamant voll ungeschliffener und rauer Schönheit. Ich stelle euch heute im Powerplay der Woche zwei Songs aus diesem aktuellen Album von Maite Kelly vor und beginne mit dem Song Ich will alles für dich. Hier ist Maite Kelly. Hey.

Wenn ein Song vom ersten Moment an zieht, dann steckt meist mehr darin als nur ein guter Refrain. Achim Petri verbindet mit seiner neuen Single Mitten ins Herz starke Emotionen, Tanzbarkeit und genau dieses typische Schlagergefühl, das sofort hängen bleibt. Ein aktueller Popschlager, der von einer Liebe erzählt, die plötzlich alles auf den Kopf stellt. Und im Anschluss präsentiert uns Mitch Keller mit Das sind keine

Keine Tränen, eine weitere starke Single aus seinem aktuellen Album Verdammt gut. Er liefert damit wieder modernsten Schlager, der direkt ins Herz geht und der eingängige Refrain, die tanzbaren Sounds und eine ehrliche Geschichte machen diesen Song zu einem echten Sommerhighlight für alle Schlagerfans.

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1: Unsere liebe Görlitzer Musikredaktion, also der liebe Christian und der liebe Thorsten, welcher auch immer nach jeder Sendung von mir eine wirklich tolle Zusammenfassung auf deren Facebook-Seite veröffentlichen. Vielen lieben Dank auch an dieser Stelle nochmal dafür, haben sich auch in dieser Woche wieder Gedanken gemacht für einen neuen Schlagerdreier. Und diesmal zum Thema Sonne. Denn, wie sie mir schrieben, freuen sie sich immer, wenn die Sonne lacht und wenn es mal keine Sonne gibt, haben sie sie im Herzen. Ja, das kann ich absolut bestätigen. Hier die heutigen Vorschläge der beiden. Von Christian, Chris Roberts mit Hab Sonne im Herzen. Von Thorsten, Peter Alexander, wenn in Athen die Sonne versinkt. Und von beiden, Linda Feller, Sonnenkinder sind wir alle. Hier ist er also, der sonnige Schlagerdreier in der 138. Ausgabe von Bogerts Schlagershow.

Anthony Rice präsentiert mit seiner neuen Single In einem anderen Leben jetzt und hier einen modernen Popschlager voller Emotion, Intensität und großer Gefühle. Der Song erzählt von einer Begegnung, die alles verändern kann, von dieser besonderen Verbindung zwischen zwei Menschen und dem Gedanken, dass manche Geschichten vielleicht einfach nur auf den richtigen Moment warten. Und dann meldet sich Schlagersängerin Bianca zurück und das mit jeder Menge Herzklopfen. Denn am vergangenen Freitag erschien ihre brandneue Single Aus dem Takt, mit dem sie einmal mehr beweist, wie sehr ihr Herz für den deutschen Schlager schlägt. Die sympathische Künstlerin verbindet ihre Liebe zur Musik mit der Lebensfreude des Kölner Karnevals und genau diese besondere Mischung bringt sie sowohl auf die Bühnen der kölschen Region als auch in die Schlager-Hitparaden. Mit Aus dem Takt präsentiert sie nun eine leidenschaftliche Liebesgeschichte voller Emotionen. Ein romantischer Flirt, der alles durcheinander bringt. Im besten Sinne.

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1: Die Berliner Kultsängerin Marianne Rosenberg sang 1976 bei der nationalen Vorentscheidung Luxemburgs zum Eurovision Song Contest eine französische Version von Lieder der Nacht. Scheiterte dann jedoch an ihrem Landsmann Jürgen Markus, der dann beim Finale in Den Haag teilnahm. Der Song, geschrieben von Joachim Haider und Christian Heilburg, wurde dann Ende Mai 1976 in der deutschen Version auf der B-Seite der Single »Liebe kann so wehtun« beim Musiklabel Philips veröffentlicht und stieg erstmals am 24. Mai 1976 auf Rang 33 der deutschen Single-Charts ein. Das Lied konnte sich dann 32 Wochen in den deutschen Charts platzieren, 7 davon in den Top 10. Und bis heute konnte sich kein weiteres Lied von Marianne Rosenberg länger in den deutschen Charts platzieren als »Lieder der Nacht« aus dem Frühling 1976.

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Ein tolles Duett meiner lieben Schweizer Labelkolleginnen Maria Da Vinci und Aline Alexandra über die Kraft echter Freundschaft. Und da zählt auch jeder magische Moment, den uns jetzt Lea Lieblich in ihrem brandneuen Song näher bringt und in dem sie von einer besonderen Begegnung zwischen zwei Menschen, einem Augenblick, der sich kaum in Worte fassen lässt,

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Und brandneue Musik gibt es im Anschluss dann auch von Kevin Neon, der in Allein, Allein eine Seite von sich zeigt, die man fühlt, bevor man sie überhaupt versteht. Der Song erzählt genau von diesem Moment, den jeder kennt. Man trifft sich, alles ist locker, vielleicht ein bisschen mehr als nur Freundschaft. Man spielt es herunter, hält sich zurück und dann kippt es. Plötzlich ist da mehr. Viel mehr.

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1: Maite Kellys neues Album 24/7 ist eine Liebeserklärung an alle Frauen. Frauen, das weiß Maite Kelly aus eigener Erfahrung, kann man nicht mit Geld, Macht und Statussymbolen berühren, nur mit Liebe, Wertschätzung und Respekt. Ehrlichem Respekt für jedes einzelne Mädchen, für jede einzelne Frau, denn sie sind oder werden eines Tages Mütter, Ehefrauen, Geliebte und Schwestern, die jeden Tag 24/7 ihr ganzes Herz geben. Hier ist ein weiterer toller Song aus dem aktuellen Album 24/7 von Maite Kelly. Oh la la, die Nacht war heiß.

Es gibt bei vielen Songs zum einen die klassischen Radioversionen und dann gibt es für die Tanzflächen, die ihr jetzt am besten schon mal in eurem Wohnzimmer, eurer Küche oder auf der Terrasse und im Garten freiräumen solltet, auch immer wieder tolle Remix-Versionen von Songs, welche unter anderem von Once and Twice neu produziert werden und die sich dann so tanzbar und soundgeladen anhören wie die zwei folgenden Songs. Ich fange nie mehr was an einem Sonntag an, der Once and Twice Remix von und mit Heidi Schütz. Und danach Una Notte Speciale, ebenfalls ein Once and Twice Remix von und mit Alessa.

0: Kurz vor dem Ende dieser heutigen Ausgabe von Bogarts Schlagershow gibt es noch die brandneue Single »Ich hab es dir doch gesagt« von André Busse zu hören, welcher damit ein weiteres spannendes Kapitel seiner musikalischen Laufbahn aufschlägt. Nach dem Erfolg seines Albums »Träumer und Giganten« geht der vielseitige Künstler nun bewusst einen neuen Weg und präsentiert einen Titel, der seine künstlerische Weiterentwicklung eindrucksvoll unterstreicht. »Ich habe es dir doch gesagt« erzählt von einer Verbindung, die schon lange spürbar ist, bevor sie überhaupt ausgesprochen wird. Der Song handelt von unausgesprochenen Gefühlen, von Anziehung und Widerstand, von nachhallenden Momenten und von der Erkenntnis, dass manche Begegnungen tiefer gehen, als man es sich zunächst eingestehen will.
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Wenn das mit uns vorbei ist, das waren zum Abschluss dieser heutigen Sendung Forsberg featuring Linda Jung mit ihrem starken neuen Song, der den Auftakt einer besonderen musikalischen Zusammenarbeit präsentiert, die bereits jetzt neugierig auf mehr macht. Und mit uns ist es dann auch vorbei, zumindest für diese heutige Sendung. Aber wenn ihr möchtet, dann hören wir uns am kommenden Wochenende natürlich gern wieder hier bei eurem Lieblingsradio wieder. Ich darf mich wieder sehr herzlich bei euch bedanken, dass ihr mich wieder durch diese zwei Sendestunden begleitet habt. Wünsche euch ein entspanntes, sonniges Wochenende und dann natürlich einen tollen Wochenstart. Bleibt oder werdet bitte gesund, passt wie immer gut auf euch und eure Lieben auf und wie immer natürlich zum Ende jeder Sendung, bleibt im Rhythmus. Alles Liebe, euer Ralf Bogart.

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1: Ist es ein eigenartiges Gefühl? So weich und warm und voller Energie. Die Großstadtschläge pulsieren durch deinen Körper und lassen dich spüren. Es ist Wochenende. Und da draußen warten auf dich die frisch gewienerten Tanzflächen dieser Welt. Du bist du selbst. Du bist so schön und gestylt und übergibst dich der Führung deiner Großstadtschläge. Es ist deine Nacht. Also nimm sie dir und werde eins mit den Lichtern deiner Stadt. Die Großstadtschläge.

Moin erstmal da draußen. Es ist wieder Samstag. Es ist 20:02 genau. Und jetzt was vom Keks. Und ihr hört Radio FFR. Hier ist der Time Tunnel Weekend. Ja, ich bin mal wieder dran. Und das Ganze live und in Farbe. Ohne doppelten Boden. Ohne Knickknack. Aus dem Studio in Hamburg. Ja, wir wollen heute mal wieder ein bisschen Party machen. Die ersten Musikwünsche sind schon eingetrudelt. Und wie das Ganze mit den Wünschen geht, das erzähle ich euch gleich erstmal. Die beiden Vorabwünsche von der lieben Siggi. Caro Emerald mit A Night Like This. Geht schon gut los. Und Jason Derulo und Nuka mit Love Not War.

0: So, und jetzt kommen wir mal zur Wunschbox. Ja, die meisten kennen das. Vielleicht gibt es ja den einen oder anderen da draußen, der es noch nicht so kennt. Den erzähle ich das jetzt einfach mal. Ihr geht einfach auf unsere Homepage auf radio-ffr.de unter meinem Bildchen oder in der Mitte der Homepage, da steht das Wörtchen Wunschbox. Ich klicke auf das Lunge. Ja, und da klickt ihr einfach mal drauf und dann öffnet sich ein neues Fenster. In das erste Fältchen schreibt ihr einfach einen Namen, in das zweite den Interpreten, in das dritte noch einen Titel rein, also passend zum Interpreten natürlich, und ganz unten einen leckeren Grußtext. Lasst euch mal was Schönes einfallen. Ja, ich mag gerne mal was Neues vorlesen. Ja, und ja, dann absenden nicht vergessen. Dann landet das Ganze hier bei mir ins Studio. Und wenn ich es habe, spiele ich es natürlich klar. Wenn ich es nicht habe, dann lasse ich mir entweder eine Alternative einfallen oder wenn ich weiß, wer es war, dann schreibe ich denjenigen an und schaue, ob er vielleicht eine Alternative für mich rauspulen kann aus seinem, ja, tiefen Hirnwindungen. Ja, so, und jetzt starten wir erstmal mit den ganzen Bums hier.
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0: Ja, bevor wir jetzt mal mit dem ersten oder die ersten Musikwünsche anfangen, da sind schon ein paar reingekommen, möchte ich euch was ins Öhrchen reinpflanzen. Ja, man nennt das Ganze auch Ohrwürmchen. Und damit ihr auch ein bisschen was davon habt, habe ich mir gedacht, ich mache das gleich am Anfang der Sendung. Ja, mal gucken, ob es wirkt. Ne? Ich weiß es wirklich nicht, aber ja, das Ding geht gerade so ein bisschen viral und es ist schon, was soll ich sagen? Es ist schon böse irgendwie.
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Bum. So, ja, jetzt hoffe ich, der Ohrwurm sitzt. Und wenn nicht, ja, vielleicht habe ich ja nachher nochmal irgendwas Schönes für euch, ne? So, die ersten beiden Musikwünsche, das war einmal die Conny, die war als erstes da und dann war Katerchen gleich hinten dran. Ja, Foster's The People Pumping, Pump It Up Kicks ist dein Wunsch. Und du schreibst dazu, sind die nicht jetzt da drüben auf dem anderen Kontinent über einen großen Teich und am Kicken? Ja, da ich genauso viel Ahnung von Fußball und auch Bock auf Fußball habe wie eine Kuh an Fliegen, habe ich mir gedacht, ich lasse die Frage mal so im Raum stehen. Ich habe keine Ahnung, ist mir völlig wurscht. Aber das ist dein Wunsch, ja. Und das Katerchen war da. Hathaway mit Rock My Heart. Guten Abend an die Zuhörerschaft und natürlich auch an den Mod. So lasset uns Party machen oder so. Ja, das wollte ich so von euch hören. Party on, yeah, Garth.

0: Schön, ja, so, da bin ich wieder. Wir wollen ja heute ein bisschen Party machen und von daher, ja, sind schöne Wünsche reingekommen. Ich habe da schon mal so, ja, ich glaube, ich habe alle rausgepoolt jetzt aus der Datenbank. Oh, das war schon ganz anstrengend, ja, anstrengend, total. Morgan war da. Einen lieben Gruß ins Studio Hamburg an alle Hörer und viel Spaß heute Abend. Und du hättest gern von Tiffany, I think we're alone now. Und dann war der Sven da. Arish featuring Helena, Broken Angels. Und du schreibst dazu, Gruß an meinen Sonnenschein und an allen anderen Zuhörern und meinen weltbesten Modi, Heiko, viel Spaß bei der Sendung. Ja, den werde ich haben. Und was soll ich sagen? Es ist Samstag, wir machen hier Party und ja, das wird schon geil. Okay, ja. Also ihr könnt ja auch ein bisschen da bleiben, ne?
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Sing Hallelujah. So, die nächsten beiden Musikwünsche stehen am Start. Da war die Conny nochmal da. Ich bin auch immer ganz aufgeregt, wenn Heiko sendet. Ja, nee, ist klar, Conny. Ne? I'm so excited. Von den Pointer Sisters ist ja herrlich, dein Wunsch. Und das Katerchen war da. E-Type mit That's a World on Fire. Die üblichen Grüße. Ich habe doch vorhin gesagt, ich möchte mal was Neues vorlesen. Ach Mensch, ja, mach doch mal. Aber ich habe da mal so ein bisschen Verständnis im Katerchen. Den geht's gerade nicht so gut.

0: tja, wie heißt das so schön? Wenn man hingefallen ist, aufstehen, Krone richten und weitermachen. Ja, so ähnlich, so klingt das Ganze bei dem nächsten Musikwunsch und der kommt von der Jojo. Einen schönen Abend an alle. Norma Obstan, Weitergarn. Oder Wiedergarn heißt das eigentlich. Und das ist Plattdütsch, ne? Und ja, hört mal ein bisschen genauer hin, das kann man schon alles raushören. Und dann war Nixi da. Viele Grüße ins Studio und an die Discord-Bande. Simply Red mit Something Get Me Started. Got Me Started heißt das eigentlich, aber egal. Ich hab's trotzdem gefunden. So, und hier ist erstmal der Musikwunsch von Jojo, Norma.
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0: eigentlich müsste ich ja noch 10 Sekunden warten. Nö, mache ich nicht. Ich schaue mit euch mal zusammen. Eigentlich heißt es in der zweiten Stunde, machen wir gleich 5, 4, 3, 2, 1. Jetzt ist die zweite Stunde. So, ich schaue mit euch mal in den Sendeplan für heute und für morgen. Bis 22 Uhr bin ich noch für euch da mit dem Time Tunnel Weekend hier bei Radio FFR. So, der Rest wird kurz. Von 17 bis 19 Uhr morgen gibt es die Ralfs Schlagerstunde. Schlager von gestern bis heute mit dem Ralf Spengler. Ja, und den Tagesabschluss morgen macht von 19 bis 23 Uhr der Fred mit dem Schlager-Rendezvous. Tja, und das war's schon, ne? Ja, und wer meine Stimme jetzt so ein bisschen irgendwann mal wiederhören möchte, ja, für den habe ich mal ganz schlechte Nachrichten. Ich bin, glaube ich, erst übernächste Woche Mittwoch wieder für euch da. Nächsten Mittwoch macht die Conny für mich. Ja, passend, die Sendung. Irgendwas halt, ja. Aber das wird schon, ne? Und am Samstag, da ist der Frank wieder dran mit dem Weekend-Hitmix hier bei Radio FR. Also, tja. Und dann komme ich irgendwann wieder. Also wenn ihr diese extrem sexy Stimme wieder hören wollt, dann müsst ihr leider ein bisschen Geduld haben. Das ist wie so ein Cliffhanger. Ja, wenn es weitergehen soll, wenn man geil drauf ist, ach, wie geht der Film weiter oder wie geht die Serie weiter? Tja, dann muss man immer warten, ne? Ach so, arschgeil, oh, so arschscheiße ist das. So, die nächsten Wünsche purzeln ein. Ich werde die ja mal langsam raussuchen und für die Zeit dazwischen, tja, habe ich da was Schönes für euch. Wir machen jetzt eine Reise zurück ins Jahr 1984.
1: Flashback. Flashback. Zurück in den November 1984. Wenn man Newcomer ist, hofft man einfach auf einen guten Song und ein gutes Album. Das Debütalbum von Frankie Goes to Hollywood brach aber im November 1984 alle Vorbestellungsrekorde. 1.099.500 Vorbestellungen gab es nämlich. Nur Vorbestellungen. Die Verkaufszahlen lagen später weitaus höher. 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
1: Und jetzt wieder zurück ins Hier und Jetzt.

so heiß. So heiß ist es aber gar nicht im Moment. Naja, was soll's. Und Nixi war auch nochmal da. Einen schönen Abend und habt Spaß. Rose Laurent mit Afrika. Ha, schöne Wünsche. Irgendwie. Ja, schön.

Ah, Rosalind. Ja, die nächsten beiden Wünsche habe ich am Start und da wäre mal Jean-Paul mit Get Buzzy. Lieben Grüße an alle und den einen schönen Abend von der Sigi gewünscht und von der Morgaine mit den schönsten Grüßen an alle Hörer, besonders an die Discord-Bande Def Leppard mit Love Bites.

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2: Toni war in der Wunschbox und ich muss gestehen, ich habe deinen Titel nicht. Es ist so mehr so die Schlagerrunde und ich bin eigentlich gar nicht so der Schlagermensch und von daher kann ich dir nur herzallerliebst empfehlen, morgen einzuschalten. Morgen ist hier bei Radio FFR der Schlagersonntag und versuche es bitte da nochmal diesen Wunsch zu äußern. Du wolltest eigentlich gerne André Parker haben mit Ich hau ab. Für alle, die dringend Urlaub brauchen. Ja, für Urlaub habe ich was Schönes rausgefunden, für alle, die tatsächlich dringend Urlaub brauchen. Ich gehöre übrigens dazu. Ich gehöre immer dazu. Also, hier ist Typical Tropical.
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Die nächsten beiden Wünsche habe ich am Start. Das wäre mal das Katerchen, die üblichen Grüße. Ey, lass dir mal was Schönes einfallen. Ich möchte mal was anderes vorlesen, nicht immer das Gleiche. Du hältst gern Everybody von den Backstreet Boys. Und dann war die Conny auch nochmal da. Was schreibt sie? Ich spendiere dir jetzt auch meine Zeit. Spending My Time von Roxette ist dein Wunsch. Ja, Conny lässt sich wenigstens immer schön was einfallen, ne? Mal passend irgendwie. Na, egal. Everybody.

Ja, ich habe ihm noch gesucht, ob ich was finde, aber ich, ja, eigentlich gehört dieser Titel, der jetzt gleich gespielt wird, ganz an Ende. Aber ja, ich habe den passenden Jingle dazu nicht gefunden, also ganz schnell. Oder ich verschiebe das nochmal. Ich verschiebe das jetzt mal und dann suche ich mal ganz schnell. So, dann geht der jetzt nach oben und dann, ja. Jetzt kommt dann erstmal Morgaine dran. Leider hast du meinen zweiten Wunsch aus der ersten Stunde unterschlagen. Jetzt muss ich nochmal gucken. Gucke ich gleich nochmal. Kann sein. Ich glaube nicht. Aber ich gucke gleich nochmal. Und du hättest gerne Heart Alone von... Nee, Heart mit Alone. So heißt der Titel. Und dann kümmere ich mich gleich mal um den anderen.

wusste, dass ich das noch hab. Musste ein bisschen suchen, ein bisschen wühlen, ja. Ja, zum Wunsch von Katerchen, so lass es den Sandmann herein, Heiko. Metallica mit Enter Sandman. Und Morgane, ich schick dir gleich mal ein Screenshot. Ich hab deine beiden Titel gespielt, aber egal. Ich vergesse gerne mal was. Ich bin ja alter Knacker, aber... Ich war mir ziemlich sicher, dass ich alles abgespielt habe. Naja, wenn es mal wirklich nicht so ist, seid mir bitte nicht so böse. So, der Sandmann ist vorbei und jetzt kommt Metallica. Saugeile Scheibe.

mein Kollege Frank, der lauert da bei uns im in unserem hauseigenen Chat und von Radio FFR. Und ja, der hatte dann auch noch einen Wunsch, den werde ich da nochmal reinknicken. Ja, nächsten Samstag ist der Frank wieder für euch da und dann kann er so richtig ja vom Stapel lassen. Der hätte gerne von Heftig Schwester der Wellen. Und ja, da könnt ihr so eine Runde surfen und ganz ehrlich, ja, so im Urlaubsfeeling kann man auch mal eine Welle mitnehmen, oder? Ja, hier ist dein Wunsch, lieber Frank. Viel Spaß!

Schöner Titel. Ja, echt ein geiler Wunsch. So, jetzt kommen wir, drei Stück habe ich noch. Jetzt spiele ich zwei und dann melde ich mich gleich nochmal beim letzten Titel und verabschiede mich dann für euch für heute. Die Conny war noch da. Also ja, rauf und runter jagen könnte man mal machen. Man könnte es auch sein lassen. Aha, hands again, hunting high and low. Und Morgaine war auch nochmal da, der letzte Titel. Und ich habe es rausgefunden. Ich habe sie tatsächlich alle gespielt. Mit vielen lieben Grüßen an alle Hörer und euch einen schönen Sonntag. Queen, I want to break free ist dein Wunsch.

0: schön, ne? Queen kann man eigentlich auch immer spielen, ne? So ein geiler Song. So, ja, der letzte Titel. Einen schönen Abend wünscht Nixi. Ja, und ich wünsche euch noch einen schönen Restabend und natürlich ein wunderschönes Restwochenende morgen. Genießt den Tag. Ja, hoffentlich wird das Wetter ein bisschen gut, dass man vielleicht draußen mal ein bisschen mehr unternehmen kann. Du hättest gerne Mexican Girl mit von Smokey. Ich wollte es gerade umgekehrt sagen. Smokey mit Mexican Girl. Nee, ist ja richtig. Aber Mexican Girl mit Smokey. Aber egal. Smokey mit Mexican Girl. Ich mache einen Knicks. Ich sage tschüss. Wir hören uns in 2 Wochen wieder. Ne? In 1,5 oder so. Ja. Viel Spaß noch. Und ich bin dann mal raus hier heute.
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